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1: Das Freie Radio Kassel mit der langen Nacht. Heute Musik von Miles Davis und zwar Konzertaufnahmen, Live-Mitschnitte aus den vielen Jahrzehnten der Karriere von Miles Davis. Eben gehört eine Aufnahme aus dem Juni 1970 aus dem Fillmore East in New York City. Damals ist er mit seiner damals aktuellen Band aufgetreten. Unter anderem waren dabei höchst prominente Leute wie Keith Jarrett, Chick Corea und noch einige andere. Dave Holland war dabei, Jack DeJohnette war dabei, Steve Grossman. Die haben Miles Davis begleitet bei dieser kochenden Melange aus Rock und Jazz und improvisierter Musik, Psychedelik, alles mit dabei gewesen. Afrikanische Rhythmen und wirklich Weltmusik teilweise auch. Musik, die damals den Jazzfans überhaupt nicht mehr gefallen hat. Die waren der Ansicht, dass es eigentlich gar kein richtiger Jazz mehr, sondern das geht eher in die Rockrichtung. Und die Rockfans konnten damit auch nicht allzu viel anfangen. Obwohl das kommerziell durchaus eine ertragreiche Phase war. Denn die berühmte LP Bitches Brew, die damals auch ungefähr in der Zeit erschienen ist, hat sich immerhin ganz beachtlich verkauft und wurde die erste vergoldete Jazzplatte überhaupt in den USA, weil die Verkaufszahlen entsprechend hoch gewesen sind. Wir machen weiter hier in der langen Miles Davis Live-Nacht im Freien Radio Kassel und gehen wieder einen Schritt zurück in der Zeit, ins Jahr 1967. Das war so ein klein wenig die Übergangsphase zwischen der Zeit, als Miles Davis klassischen modalen Jazz gespielt hat mit seinem Quintett, und dann derzeit, ungefähr ein Jahr später, also angefangen hat, dann auch Rock Einflüsse mit reinzubringen, vor allem auch dann, was die Instrumentierung anging. Er hat sein Ensemble elektrifiziert, also statt Klavier dann E-Piano und statt akustischem Bass E-Bass. Und auch verschiedene andere elektrische Spielereien hat er in seinen Sound mit eingebaut. Bei den Aufnahmen, die wir jetzt hören werden, war das noch nicht in dem Maße der Fall. Im Jahr 1967, im Herbst 67, war sein berühmtes zweites Quintett, also mit Herbie Hancock und mit Tony Williams und mit, wer noch dabei, Wayne Shorter, die waren in Europa auf Tournee. Und damals war es üblich, dass solche Veranstaltungen dann zumindest in einigen europäischen Ländern auch im Radio übertragen worden sind. Und deswegen gibt es exzellente Mitschnitte aus dieser Ära. Wir hören eine Aufnahme, die im November 1967 in Kopenhagen im Tivoli gemacht worden ist. Also hier Miles Davis mit seinem berühmten zweiten Quartett 1967 live in unserer langen Miles Davis Nacht im Freien Radio.

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1: Genau so ist es. Hier ist das Freie Radio Kassel mit der Lange Nacht. Heute Musik von Miles Davis mit seinen verschiedenen Bands. Live-Musik von ihm. Konzertmitschnitte eben gehört in den letzten Minuten. Musik von 1967. Damals war er auf Europa-Tournee mit seinem berühmten zweiten großen Quintett. Und die haben gespielt in Kopenhagen im Jahr 67. Das ist aufgenommen worden fürs Radio damals. Und wir haben es eben gehört. Miles Davis in der Phase, kurz bevor er dann seine Musik weitgehend elektrifiziert hat und in ganz andere Richtungen gegangen ist und teilweise auch seine alten Jazz-Fans verschreckt hat. Aber diese Phase, die wir eben gehört haben, diese berühmte zweite Quartettphase mit unter anderem Herbie Hancock am Klavier und Tony Williams am Schlagzeug, Wayne Shorter am Saxophon und Ron Carter am Bass, genau, das waren die vier Begleitmusiker oder Mitmusiker von Miles Davis. Da war die Welt noch in Ordnung und da waren die Jazzfans auch noch begeistert von dem, was sie gemacht haben. Nicht so zwei Jahre später, denn in dieser Zeit, 1968, 69 ungefähr, hat Miles Davis angefangen, sich, wie auch eigentlich immer in seiner Karriere, mit modernen und aktuellen zeitgenössischen Musikformen zu beschäftigen. Und in dieser Zeit hat er angefangen, sich auch ein klein wenig der aktuellen Rockmusik hinzugeben. Das war ja damals eine sehr interessante Phase in der Rockmusik in den späten 60er Jahren. Hat sich viel entwickelt, viel getan und auch für, sagen wir mal, ernsthafte Musiker wie Miles Davis und Jazzer war es interessant, sich da mal mit zu beschäftigen. Und er hat dann auch angefangen, seine Musik zu elektrifizieren. Er hat die Band umgebaut, erweitert und hat dann eben statt normalem Klavier und Kontrabass einen elektrischen Bass und eine Orgel und ein E-Piano mit eingebaut. Unter anderem waren da Leute dabei wie Chick Corea und Joe Zawinul und verschiedene andere höchst prominente Menschen. Keith Jarrett ist mit dabei gewesen. Und diese Phase von 1969 ungefähr bis 1975, dann hat er nämlich eine fünfjährige schöpferische Pause gemacht, der gute Miles Davis. Diese Phase finde ich eigentlich persönlich die interessanteste von ihm. Ich persönlich komme ja so ein bisschen nicht so sehr vom Jazz, sondern eher von der klassischen Rockmusik. Das ist so mein Gebiet. Und deswegen ist die Musik, die in dieser Zeit entstanden ist, für mich auch die interessanteste und zugänglichste und spannendste. Wie gesagt, die echten Jazzfans, die wenden sich mit Grausen ab. Aber das hat Miles Davis damals auch schon nicht interessiert. Er hat gesagt, ich mache Musik, die mir gefällt und die ich für gut halte. Ob das jetzt wirklich Jazz ist oder ob das Jazz genannt wird oder ob das ganz andere Bezeichnungen hat oder auch gar keine Bezeichnung, das ist mir eigentlich vollkommen wurscht. Wir hören mal rein in diese Phase und zwar in die letzten Monate dieser Phase. Im Jahr 1975 war er gesundheitlich angeschlagen, hatte mehrere Operationen hinter sich, hatte wohl auch das ein oder andere Drogenproblem und er hat dann ab ungefähr Herbst 1975 circa fünf Jahre lang pausiert. Im Prinzip gar nichts gemacht, keine Konzerte gespielt, keine Platten aufgenommen. Und erst in den 80er Jahren hat er wieder Musik gemacht, aber das ist dann nicht mehr ganz so erfreulich, muss ich ehrlich gesagt zugeben. Aber im Jahr 75, da war er noch auf der Höhe seiner Kunst, insbesondere was die Rock-Einflüsse anbetraf. Und er hat da Musik gemacht, die ja vor ihm und nach ihm wahrscheinlich sonst niemand gemacht hat. Jedenfalls fällt mir auf die Schnelle jetzt kein Vergleich ein, wo man sagen könnte, das ist ungefähr so das, was man normalerweise von anderen Leuten kennt. Die Musik hat man damals als Fusion bezeichnet oder heute auch noch später, das war diese berühmte Phase, als dann diese Fusion-Musik auch populär wurde, kommerziell erfolgreich wurde. Es gab viele Künstler, die teilweise früher auch mit Miles Davis gespielt hatten, die dann sehr erfolgreich wurden und sehr populär. Aber das, was dann später so als Fusion bezeichnet worden ist, so die poppigere Variante, das hat eigentlich mit dem, was Miles Davis gemacht hat, überhaupt nichts zu tun. Er ist in eine ganz andere Richtung gegangen. Das war schon sehr bemerkenswert, was er gemacht hat. Ich kann die Musik nicht beschreiben, ich spiele sie euch vor. Hier ist eine Aufnahme von Miles Davis aus dem Februar 1975 aus Osaka. Und wir hören zwei Stücke, Prelude und Maisha, wobei das mit den Stücken, das ist eher, na, die Stücke, das waren eher einfache Tonfolgen, auf denen dann improvisiert wurde und auf denen dann eine ganze Klangwolke und ein Klangkonglomerat erzeugt wurde. Und wir hören uns an, was Miles Davis und seine Band daraus gemacht hat. Hier also Miles Davis mit seiner damals ziemlich umfangreichen Kapelle in Osaka 1975 im Freien Radio Kassel in der langen Miles Davis Nacht. Und ich lasse euch damit jetzt erstmal die nächste Dreiviertelstunde allein, denn so lang dauert dieses Stück.

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1: Mit der langen Miles Davis Nacht. Hier ist das FRK mit dem Nachtprogramm Heute Nacht Musik von Miles Davis Live Musik. Und eben waren wir im Jahre 1975, Anfang Februar 75, ist er in Japan aufgetreten, hat eine Reihe von Konzerten gegeben mit seiner Band. Und diese Aufnahme stammt aus Osaka, ist dann später auch auf Platte veröffentlicht worden. Logisch, sonst könnte man sie hier nicht spielen. Und wir haben es gehört, das war was völlig anderes als diesen klassischen modalen oder cool oder Bebop-Jazz, den Miles Davis in den Jahren, Jahrzehnten zuvor gemacht hatte. Und das hat viele von den alten Fans ziemlich abgeschreckt, diese Musik, die wir gerade eben gehört haben. Wir haben es gehört, es ist dann irgendwie ausgeblendet worden. Das geht dann einfach auf der zweiten CD weiter. Das sind zwei CDs und die zweite geht dann einfach so quasi nahtlos da dran, schließt an. Das liegt daran, dass diese Konzerte damals wirklich im Prinzip nur circa 1,5- bis 2-stündige Sessions waren. Das heißt, es wurde durchgespielt. Es gab keine Pausen, gab auch keine Ansage zwischen den Stücken. Es gab im Prinzip keine Lücken zwischen den Stücken, sondern die Stücke wurden komplett zusammenhängend gespielt. Also von daher gesehen schon was ziemlich Besonderes und Ungewöhnliches. Wir wollen hier in der langen Miles Davis Nacht mit Live-Musik vom Meister nochmal zurückgehen, ein paar Jahre in der Zeit, aber auch in diese Phase, des Jazz-Rock und des Fusion, und zwar ins Jahr 1972. Damals war so ein bisschen vielleicht der Höhepunkt dieser Entwicklung. Damals ist die LP On the Corner erschienen, die für viel Unverständnis unter den alten Jazz-Fans gesorgt hat. Und diese Musik hat Miles Davis dann auch weiter fortgesetzt, auch bei den Konzerten, und hat auch nicht davon sich beeindrucken lassen, dass eben viele von den alten Fans doch etwas verschreckt waren und ihn auch teilweise angefeindet haben. Er ist einfach seinen Weg weitergegangen, den er für richtig erachtet hat. Jetzt kommen wir zur Aufnahme aus dem Jahre 1972, wie gesagt. Und zwar ist diese Aufnahme entstanden in der Philharmonic Hall in New York City, im September 1972. Und damals hat Miles Davis, war quasi der Höhepunkt der sogenannten Wawa-Phase. Das ist die Aufnahme, die in Wawa-Sounds quasi ertrinkt. Das Wawa-Pedal, dieses Effektgerät damals, sehr populär und beliebt bei vielen Rockmusikern vor allem. Eigentlich ein Effektgerät, das für Gitarre gedacht war. Jimi Hendrix hat das sehr oft eingesetzt. Aber Miles Davis, dem hat das offenbar so gut gefallen, dass er fast sein komplettes Instrumentarium durch diesen Effekt geschickt hat, also auch Orgeln, Gitarren, Keyboard und so weiter. Und auch die Trompete, seine Trompete ist fast komplett von dem Wawa-Sound sozusagen überdeckt und beeinflusst. Und dem hat das offenbar so gefallen, dass er in dieser Zeit fast ausschließlich mit diesem Effekt auf der Bühne gespielt hat. Was viele, wie gesagt, damals, gerade der alten Fans, die ja diesen klaren, reinen, unveränderten Ton von ihm so geschätzt haben, was die wahrscheinlich ziemlich entsetzt hat. Auch hier gilt, das sind Stücke, die ineinander übergehen. Gut, es gibt zwischendurch mal kurze Breaks, wo man dann merkt, es beginnt ein neues Stück, aber auch alles improvisiert auf wenigen Tönen, auf wenigen Akkorden oder auf bestimmten Soundstrukturen. Und das Ganze ist ein wunderbarer, mitreißender, pulsierender Fluss, den wir jetzt hier hören, auch insgesamt, ich weiß gar nicht genau, ungefähr 1,5 Stunden lang. Miles Davis mit seiner Band live in der Philharmonia Hall in New York im September 1972, hier in der langen Miles Davis Nacht im Freien Radio Kassel.

Wunderschönen guten Morgen, liebe Freundinnen und Freunde. Ihr hört das Freie Radio Kassel schon wieder oder immer noch. Hier ist das FRK mit dem Nachtprogramm und zwar mit den letzten Minuten des Nachtprogramms dieser Nacht. Musik von Miles Davis, Live-Musik heute, Konzertmitschnitte des großen Meisters der Jazz-Trompete und einem der wohl einflussreichsten Musiker überhaupt in den letzten Jahrzehnten. Und das war eben eine Aufnahme, die 1972 entstanden ist, in der Philharmonic Hall in New York City im September 1972. Und wenn man sich das so anhört, dann kann man verstehen, dass die alten Jazz-Traditionalisten wenig begeistert waren, was ihr alter Held Miles Davis da fabriziert hat. Mit Fusion- und Rock-Einflüssen, mit ganz wunderbarer, ziemlich einzigartiger Musik, die mit dem alten, klassischen, traditionellen Jazz, mit modalen Jazz oder Bebop oder ähnlichen Sachen überhaupt nichts mehr zu tun hatte. Das ging dann eher so ein bisschen in die Funk und auch in die Rockrichtung und eigentlich ist das eine ganz eigene Musikrichtung, die damals gemacht wurde. Mich persönlich erinnert das eigentlich, wenn man das so hört, am ehesten noch an den deutschen Krautrock. Ich vermute mal, dass Miles Davis das nicht kannte, was die Leute Bands wie Can oder Tangerine Dream oder Ashra Tempel gemacht haben, aber wenn man sich das so anhört und vergleicht, dann klingt das ein klein bisschen ähnlich und auch die Herangehensweise ist vergleichbar mit kollektiven Improvisationen, mit ganz geringen Vorgaben, die nur gemacht wurden und mit einem Klangteppich, einem Soundteppich, der da entwickelt worden ist und auf dem die Solisten dann teilweise brillieren konnten. Wir haben es gehört, bei dieser Aufnahme in dieser Zeit hat Miles Davis sehr intensiv das Wah-Wah-Pedal genutzt und zwar nicht nur für die Gitarren und für die Keyboards, sondern auch für seine Trompete. Das klang schon ganz, ganz deutlich an, dass er da offenbar ein großer Fan von war, von diesem Instrument. Apropos Instrument, er hat auch neben der Trompete immer wieder auch Orgel gespielt, insbesondere bei der Aufnahme, die wir vorhin gehört haben, vor ungefähr zwei Stunden aus Japan, aus Osaka von 1975. Da hat er sehr exzessiv die Orgel bedient. Er war natürlich kein herausragender Virtuose auf der Orgel, aber er konnte zumindest einige interessante Sounds erzeugen, die wunderbar zu dieser Musik gepasst haben, die er damals gemacht hat. Tja, liebe Freundinnen und Freunde, das war's mit der Live-Nacht von Miles Davis. Wir können natürlich noch endlos weitermachen. Wir haben noch etliche Live-Konzerte, die es auf CD gibt, die mitgeschnitten wurden, Radioaufnahmen und so weiter. Da gibt es inzwischen ganze Serien mit CDs, mit Live-Aufnahmen von Miles Davis. Aber wir wollen uns mal darauf beschränken. Aber zum Schluss, wir haben noch ein paar Minuten Zeit. Die wollen wir noch nutzen und auf jeden Fall noch für die echten alten Miles Davis-Fans nochmal in die Frühzeit gehen, in die 50er Jahre. Und was wäre eine Miles Davis-Nacht ohne zumindest einen kurzen Auszug aus einem Konzert des klassischen Quintetts aus den Jahren 1955 bis 60 ungefähr. Damals hat Miles Davis das klassische Quintett betrieben, unter anderem mit John Coltrane am Saxophon, der ja dann später in ganz andere Sphären noch abgehoben ist. Aber teilweise konnte man damals schon hören, was der Mann mal leisten würde auf dem Saxophon. Und die Aufnahme, die wir hier haben, die stammt vom Newport Folk Festival von 1958, Juli 58, das Quintett mit Miles Davis und John Coltrane sind beim Newport Festival aufgetreten und haben unter anderem diesen alten Klassiker zum Besten gegeben. Bye Bye Blackbird kennt der ein oder andere von euch möglicherweise, aber in dieser Version ist eigentlich kaum zu erkennen, dass es dieses Stück ist. Das war's dann mit der langen Miles Davis Live-Nacht hier im Freien Radio Kassel. Ich wünsche noch eine schöne Zeit, einen schönen Tag und sage Tschüss, bis demnächst hier, also Miles und Coltrane.

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1: Bist du die Treppe hochgelaufen?
2: Ja, Fahrstuhl ist wieder kaputt.
1: Immer noch kaputt.
2: Immer noch.
1: Ja, ja. Ich habe eben gerade die Nachricht gelesen, und zwar von der Firma Wilke,
2: ja.
1: Wurst. Die standen heute vor Gericht, und zwar der Geschäftsführer, der Vize. Der Geschäftsführer, der Vize und der Produktionsverantwortliche. Und zwar, wie heißt das? Tötung, nicht Tötung, sondern also dieses indirekte Töten.
2: Fahrlässige Tötung.
1: Fahrlässige Tötung, genau. Anklage wegen fahrlässiger Tötung von 11 Personen.
2: Ja.
1: Wahnsinn, oder?
2: Ja, wenn man die Bilder sieht im Fernsehen dazu, wie die Wurstwaren ausgesehen haben.
1: Ja, eklig.
2: Ja.
1: Also, dass sie sowas wieder sowas verarbeitet haben und dass sowas eigentlich auch durchgekommen ist durch die Lebensmittelkontrollen. Also, wir vertrauen ja den ganzen Lebensmittelkontrolleuren, aber die kommen da höchstwahrscheinlich nicht hinterher.
2: Wahrscheinlich kündigen die sich an, dann wird aufgeräumt und alles, was dazwischen ist, sieht man ja nicht. Also, es müsste ja eigentlich eine Kontrolle geben, eine unabhängige, über die ganze Zeit.
1: Ja, genau. Das heißt, die Qualitätssicherung in diesem Unternehmen ist keine, die lebendig ist, also nicht gelebt wird, sondern höchstwahrscheinlich in irgendwelchen Aktenordnern verstaubt.
2: Ja.
1: Oder in irgendwelchen digitalen Ordnern.
2: Das ist wahrscheinlich Aktenordner.
1: Daher dümpelt höchstwahrscheinlich. Ja. Ich bin mal dran vorbeigefahren, das Unternehmen gibt es gar nicht mehr.
2: Nee. Ich glaube, das Ganze ist 7 Jahre her, ne?
1: 2019.
2: Ja.
1: Richtig. Du kennst dich wirklich gut aus.
2: Ich verfolge auch die Nachrichten.
1: Ja, genau. Ja, und sonst, was gibt's bei dir so? Alles gut so?
2: So weit, so gut.
1: Ja.
2: Die Fahrt von Borgen hierher wird immer schwieriger. Einmal stand ein LKW quer auf der A49, ja. Kann ja mal passieren. Und eine Tagesbaustelle hatten sie eingerichtet. Und schon staut sich das Ganze aufgrund des hohen Verkehrsaufkommens. Also ich möchte jetzt kein Haus an der A49 haben und keine Wohnung. Zumindest nicht an dem alten Teilstück. Das Neue so ab Ziegenhain, da haben sie ja wirklich auf den Lärmschutz geachtet und nach neuen Vorgaben das Ganze ausgerichtet.
1: Ja.
2: Das ist wahrscheinlich super. Aber für die ganzen älteren Ortschaften wie Arnsbach, Trocken, Erfurt bei uns.
1: Baunatal,
2: Kirchbauna, Hertingshausen.
1: Genau.
2: Das ist schon.
1: Also ich sag mal, die Anzahl der PKWs bzw. der Fahrzeuge hat sich ja bestimmt mindestens verdoppelt.
2: Verzehnfacht.
1: Verzehnfacht sogar, ne? Also neulich standen wir im zähfließenden Verkehr.
2: Mhm.
1: Es war weder Feierabend, sonst was.
2: Ja.
1: Und da habe ich mal auf die Nummernschilder geachtet.
2: Keiner von hier. Also wenig KS, wenig HR.
1: Genau. Also wenn du von Frankfurt her kommst, dann zeigt Kassel tatsächlich links auf die Autobahn.
2: Ja.
1: Rein theoretisch müssten sie ja auch geradeaus zeigen.
2: Ich glaube, die A49 ist 6 Kilometer kürzer.
1: Deswegen, oder was?
2: Ja.
1: Aber es irritiert mich schon, warum es da nicht geradeaus geht und so weiter.
2: Ja.
1: Mhm. Ja, Unternehmen in Kassel. Ich beobachte in der letzten Zeit die Situation, Stellensituation und so weiter und sehe immer wieder, die Unternehmen inserieren super lange. Das ist jetzt nicht wie früher, dass sie da jetzt inserieren und nach 1-2 Wochen ist es weg. Es gibt ein paar Unternehmen, die machen das wieder weg und dann nach 2-3 Wochen ist das gleiche Inserat wieder da oder es gibt ein Dauerinserat. Was meinst du, was das für ein Zeichen ist?
2: Dass Fachkräfte gesucht werden. Aber wahrscheinlich auch die richtigen Fachkräfte. Also muss schon spezielle Eigenschaften mitbringen, um in diese Jobs zu kommen. Also was wahrscheinlich gesucht wird, sind kaufmännische Berufe mit IT-Ausrichtung im Moment noch, was sich wahrscheinlich noch verschieben wird. Und Ingenieure, Maschinenbau.
1: Was hältst du eigentlich von diesen ellenlangen Stellenausschreibungen mit den Anforderungen, die sich lesen wie ein Rezept beim Medikamenten beipacken?
2: Das war ja vor 30 Jahren auch schon so, dass du Studium brauchst, 5 Jahre Berufserfahrung und nicht älter wie 25 Jahre sein solltest.
1: Toll.
2: Ne? Also das war damals nicht erreichbar.
1: Sag mal, warum reagiert eigentlich diese Human Resources und die Personalabteilung so träge? Ey, die stehen immer noch vor 30 Jahren.
2: Was heißt denn träge?
1: Ja, also mit 5 Jahre Erfahrung und dann noch jede Menge Schwerpunkte, Erfahrungen mitbringen. Die engen sich doch selbst ein, die Unternehmen.
2: Ja, sie möchten aber halt erfahrene Leute haben, die schon ein bisschen was mitbringen. Und die möchte ja nicht, ich weiß jetzt nicht, wie viele Betriebswirte es jedes Jahr gibt, die ihren Abschluss machen und möchten halt keine 200 Bewerbungen lesen. Die wollen ja, wenn auch nur 10 Bewerbungen lesen, wo das Bild zu 80-90% passt. Wenn da mal ein Schwerpunkt fehlt oder zwei, ist es ja nicht weiter tragisch. Das kann man ihnen ja beibringen. Aber wenn komplett alles fehlt, solche Neuankömmlinge wollen sie wahrscheinlich nicht haben. Und deshalb müssen sie auch die Anforderungen dementsprechend hochsetzen.
1: In den nächsten Jahren oder auch dieses Jahr fängt das schon an. Da gehen die Babyboomer und Generation X geht nacheinander in Rente.
2: Wer ist denn Generation X?
1: Generation X ist ab 68, 69. Bis 65 ist Babyboomer, Babypille. Weißt du? Davor gab es ja keine Babypille. Und wann wurde die Babypille erfunden? Irgendwann Ende 60. Und dann kam der Einbruch. Und wir waren da die Generation X. Generation X ist 68 bis 85, soweit ich weiß. Also ich. Du bist der Boomer.
2: Ich bin der Boomer.
1: Ja, aber mittendrin. Gut, wir mussten uns aber auch durchschlagen, ne?
2: Ja.
1: Wusstest du eigentlich, ich war nie irgendwo allein. Hier die Königstraße, ne? Wenn wir da hingekommen sind, da wimmelt es von unserer Generation. Jetzt, guck mal, die Generation Z, also ich sehe da kaum noch was.
2: Ja, die sind meistens zu Hause in ihren eigenen vier Wänden. Mm. Die nutzen die neuen Medien, Social Media und...
1: Zum Bestellen.
2: Nicht nur zum Bestellen, auch hier zum Klönen, zum Snack, zum Zocken.
1: Ach so.
2: Die unterhalten sich dort. Die haben dann meistens ihren Kopfhörer auf, ihr Mikro an und dann unterhalten sie sich über das Spiel.
1: Schade, weißt du? Also ich fand meine Generation, ich träume immer noch von 1984 und 83, 84, 85, 86, das waren so wunderschöne Jahre. Ja, wir haben uns verabredet und haben uns dann getroffen und dann haben wir, wie heißt das, gechillt?
2: Heutzutage,
1: wie ist das gar nicht bei uns?
2: Wir haben uns nur getroffen.
1: Ja, ne? Genau, getroffen und irgendwas gemacht halt gemeinsam. Wer gekommen ist, ist gekommen und wer nicht, Pech. Also,
2: es gab Treffpunkte, wo man sich verabredet hat.
1: Ja, genau.
2: Und da waren wir gleich zu 10, 15, 20.
1: Wir hatten auch immer einen Plan, was wir machen sollten oder was wir machen konnten. Ja, das war schon eine schöne Zeit. Also, diejenigen, die sich jetzt dieses Jahr bewerben, die Bewerbungsphase hat ja jetzt schon angefangen. Ne?
2: Für nächstes Jahr.
1: Für das Jahr, Ausbildungsjahr 2027.
2: Ja.
1: Was rätst du denn den Jugendlichen und den Eltern? Weil die Eltern müssen auf jeden Fall dahinter bleiben, sonst nur den Jugendlichen das zu geben, ruckzuck ist das eine Jahr die Möglichkeit vorbei.
2: Vorbei. Ich würde erstmal alle Beratungsmöglichkeiten, die es gibt, in Anspruch nehmen. Einmal vom Arbeitsamt.
1: Definitiv, kann ich nur raten.
2: Dort in dieses Berufsbildungszentrum geht. Mhm. Dort auch die Tests macht, um sein Talent herauszufinden, was man gerne macht, was man nicht gerne macht. Dann schaut, ob das, was aus den Tests rauskommt, auch wirklich dem entspricht, was es sein soll.
1: Berufsorientierungstest.
2: Berufsorientierungstest. Mhm. Also ich weiß noch, Carina hat das damals gemacht.
1: Ja.
2: Und irgendwie kam ja dann bei ihr raus, sie sollte was an der frischen Luft machen. Also Richtung Gärtnerin oder Landschaftsgärtnerin.
1: Was hat sie denn da angekreuzt? Dass sie Blumen mag und so.
2: Dass sie Blumen mag.
1: Okay. Ja, gut.
2: Jetzt sitzt sie im Büro.
1: Oh, ja, ne?
2: Ist
1: ja,
2: für
1: ja.
2: Freizeit und Tourismus, also eigentlich auch für ein Thema zuständig, was man draußen machen kann. Also auch da kann man dann schauen, welche Berufe das alles abdecken können.
1: Ja, ja, genau. Ja, aber das Arbeitsamt da mit im Boot zu haben, das ist schon wichtig. Weil es gibt auch finanzielle Anreize per Bewerbung und so weiter. Und auch dort gelistet zu sein, das ist schon, man bekommt auch gute Angebote von denen, ne? Auf die man aber im ersten Schritt gar nicht kommt.
2: Ja.
1: Ne? Schöne Grüße an die Frau Compagnone. Hier aus dem Freien Radio Kassel. Gut, okay. Meinst du, die Kinder haben da noch so ein bisschen Startprobleme, so Hemmungen, überhaupt sich an den Computer zu setzen und den ersten Tastendruck zu machen?
2: Das haben sie ja alle.
1: Ja, ne?
2: Ja. Wie fange ich an? Man hat ja ein weißes Blatt Papier vor sich.
1: Aber dank deiner künstlichen Intelligenz ist das jetzt anders. Da.
2: Man kann sie dazu benutzen. Aber man sollte nicht gleich den erstbesten Entwurf nehmen.
1: Ja.
2: Sondern man sollte ein bisschen zielgenauer schauen. Und sich auch dort Zeit lassen. Ich habe bei der letzten Bewerbung auch knapp anderthalb Stunden gebraucht, bis es soweit fertig
1: Trotz
2: war.
1: Trotz KI?
2: Trotz KI.
1: Da schreibe ich dir das Ding schon fertig.
2: Ja, aber ist ja nie so persönlich und so passgenau, wie das, was man dann zusammen mit der KI schreiben kann. Ich lasse immer erstmal das Grundgerüst von der KI vorschreiben.
1: Ja.
2: Meistens kommen dann auch, hiermit bewerbe ich mich um. Also das ist der Standardsatz, den auch die KI drauf hat. Und ich sage dann, nenne mir fünf kreative Einleitungssätze mit dem und dem Schwerpunkt.
1: Bernd, das wird so super spannend, aber wir haben noch türkische Nachrichten.
2: Jawohl.
1: Ich starte das mal. Liebe Zuhörer, bleiben Sie am Äther, weil es wird richtig, richtig spannend jetzt mit der Bewerbung per KI.
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1: Ja, liebe Zuhörer, nochmal herzlich willkommen. Das Thema war KI. Bernd, wenn man sich bewirbt,
2: ja,
1: ist die KI hilfreich?
2: Ja, absolut.
1: Natürlich, die braucht 1,5 Stunden für eine Bewerbung, hast du vorhin gesagt. Ist mir nicht entgangen.
2: Die 1,5 Stunden brauche ich, um das Anschreiben der KI zu überarbeiten. Die KI hat das Anschreiben binnen einer Minute geschrieben. Da okay. Sagst du ihr, gibst ihr den Link von der Stellenanzeige und sagst, formulier mir ein passendes Anschreiben.
1: Ruckzuck hast du es.
2: Ruckzuck hast du es. Das sieht dann so aus wie 100.000 andere auch. weil die KI zählt ja nur die Wörter, die am häufigsten vorkommen.
1: Ja.
2: Und am häufigsten kommt halt in den Bewerbungsanschreiben, hiermit bewerbe ich mich vor. Also fängt auch die KI mit diesen Wörtern an.
1: Also ich will jetzt mal was Kurzes erzählen, was erlebt ist. Ich nenne jetzt auch keine Namen, aber ich kenne jemanden, der hat Bewerbung geschrieben, ohne erstmal uns einzuschalten und hat reihenweise Absagen bekommen, obwohl er eigentlich die KI genutzt hat. Das Beste war, er hat abends um 22 Uhr geschrieben und hatte morgens früh um 6 Uhr eine Absage.
2: Da hat die KI geantwortet.
1: Ja. Da hat die KI geantwortet, ja, ja, höchstwahrscheinlich. Oder die Frau ist aufgestanden und dann um 4 Uhr.
2: Das glaube ich weniger. Also normalerweise werden die Rechner hochgefahren, werden morgen früh um 6
1: ja
2: im Rechenzentrum. Und dann werden die Überwachungsprogramme gestartet.
1: Okay. Bernd, wir haben hier einen Gast. Tanzer. Herr Tanzer Civelek, wie geht's Ihnen?
3: Gut.
1: Hoş geldin.
3: Sağ ol, hoş bulduk.
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3: İyiyim, sağ ol, teşekkürler. Ja.
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3: 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Zamanında bu lazer ameliyatı değildi. Dünya Göz Hastanesi olmadan önce Nişantaşı'nda bir doktor vardı, dediler Viyana'dan geldi.
1: Çok Elmas'la olmuştun değil mi?
3: Evet, Elmas. 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Rusya'da yapıldı, Amerika'da yapıldı.
1: Fakat Warum sprechen wir eigentlich jetzt Türkisch?
3: Ich weiß jetzt nicht. Oh. okay. ja, ja, oder ist egal. Also,
1: Tanzer, du bist ja 2% sehbehindert.
3: Ja,
1: ne?
3: Genau.
1: Also offiziell giltst du als blind.
3: Genau, ich bin eigentlich offiziell blind. Ich habe noch ein bisschen Sehrest.
1: Ja.
3: Ja.
1: Aber du hast keinen Blindenstock.
3: Nein, also ich habe ja Mobilitätstraining damals gemacht, 2014, wo ich in Marburg war und wo ich ja die Maßnahme gemacht habe. Und die haben gesagt, Mobilitätstrainer meinte, bei dir funktioniert das so, wenn du irgendwo hinschaust, ich habe ja noch so ein bisschen Sehrest,
1: ja,
3: du scannst das. Du weißt, hier rechts steht ein Fahrrad, also ich speichere das.
1: Wahnsinn.
3: Und links ist ein Pfosten, vor dir, was weiß ich, ist der Laden sowieso. Und dann gehe ich so vor und dann weiß ich, wo was ist, weil ich, also als Blinde, vielleicht ist das, kennt man das vielleicht, hat man viel mehr Speicherkapazität als, wie sagt man das, also hat man mich...
1: Als Sehende.
3: Sehende hat man mich damals getestet, die haben gesagt, du bist überdurchschnittlich, du kannst dir viele Sachen merken, ist wirklich
1: intelligent.
3: So. Für mich ist das normal, aber für Normalsehende ist das nicht normal, weil ich kann mir viele Sachen merken und deswegen ist das für mich ein Vorteil.
1: Was für Sehhilfen benutzt du eigentlich?
3: Also normalerweise früher habe ich immer, es gab dieses Fernmonokular nennt sich das.
1: Ja.
3: Und für die Weite, für was Lesen, gab es auch Lupen, dann gab es auch Lesebrille. Eine Seite war ganz normal, wie sagt man das, normales Glas, aber rechte Seite so stellen sich vor, Brillengläser mit Lupe.
1: Ja.
3: Aber irgendwann habe ich gemerkt, das ist anstrengend. Momentan nutze ich zum Beispiel, meine Frau hat mir eine App runtergeladen auf mein Handy.
1: Ja.
3: Wenn ich zum Beispiel was gucken möchte, ich drücke einfach drauf und dann geht das auch. Ich kann das, wie sagt man das, Minus machen, Plus, je nach dein,
1: Zoomen?
3: Den Zoomen, ja.
1: Ja.
3: Ich kann mir das angucken, wenn ich zum Beispiel was einkaufe. Okay, es gibt auch Programme, habe ich mitbekommen, der liest dir das vor und so weiter, ja. Gibt's auch. Nur ich bin irgendwie damit erstmal, komme ich klar.
1: Zufrieden.
3: So ist es.
1: Sag mal, wir reden ja jetzt hier über die künstliche Intelligenz.
3: Ja.
1: Nutzt du die künstliche Intelligenz bei deiner Sehbehinderung?
3: Also es ist so, ich muss wirklich ehrlich sein und sagen, es ist, wo dieses irgendwie, also am Anfang war ich so ein bisschen skeptisch.
1: Ja.
3: Weil die haben gesagt, ja, der speichert alles, der macht das, dies und so weiter, aber wir werden ja sowieso alle so irgendwie, okay. Weiß man schon, wo wir sind und so weiter. Aber ich habe gesagt, ja, aber ich möchte das als Vorteil benutzen und momentan ist es wirklich so, ich frage fast alles KI. Und es ist so, stellt euch...
1: Du nutzt es wirklich intensiv?
3: Ich benutze das intensiv, also natürlich geht es weiter, das ist, glaube ich, wie so ein Ozean, kann man sich viele Sachen entdecken, nur es ist so, für mich wirklich so, zum Beispiel normalerweise als Sehende, man muss was, wenn man zum Beispiel googeln möchte, wenn man was recherchieren möchte, ob das jetzt Bahnticket sein soll oder irgendwelche Sachen sein soll, muss man viel schreiben, das und dies. Nein, ich sage einfach, ich will mich natürlich auch darauf verlassen. Ich sage, KI, ich muss zum Beispiel mit der Bahn da und dahin fahren, wann fängt, also mit was fahre ich und an welche Uhrzeit und von wo bis dahin. Er sagt mir exakt genau. Und das freut mich erstmal sehr. Und dann sage ich, guck mal, wie einfach
1: das
3: ist.
1: Was für eine Hilfe das ist.
3: Das ist für mich wirklich, als wäre ich auf dem Mond gelandet.
1: Bernd, ich bin, langsam bin ich auf deiner Seite. Wenn ich jetzt den Tansan höre, was das für ein Segen ist für ihn.
3: Ja. Und das passiert in Kürze passiert das, in ein paar Sekunden. Musste ich rumrecherchieren oder was weiß ich, paar
1: Minuten. Also das ist eine erhebliche Erleichterung für dich?
3: Sehr, sehr sogar.
1: Und das stimmt auch, was da rauskommt?
3: Natürlich, also im großen Teil stimmt das auch. Okay, manchmal gibst du Sachen, sage ich, ja, bist du dir sicher? Da machen wir so ein bisschen, sagt er, Entschuldigung, ich habe mich vertan und dann...
1: Ehrlich?
3: Ja, gibt es auch solche Situationen, klingt zwar ein bisschen komisch, aber ist manchmal so, weil es gibt so Sachen, wo ich mir sicher bin, ich frage manchmal KI, ich teste so den KI, ob das wirklich stimmt und dann gibt es manchmal so Sachen, wo der so ein bisschen daneben steht, sage ich, überprüf das bitte nochmal. Dann sagt er, ja, stimmt, hast du recht. Dann korrigiert er sich selber.
1: Ja, und wie ist das? Wir haben ja einen Banker unter uns.
3: Oh, schön.
1: Herr Banker, was halten Sie von KI? Ja. Wie nutzt du denn das an der Arbeit?
4: Gar nicht.
1: Erstmal nicht. Nee. Aber privat?
4: Ja, sehr oft.
1: Sehr oft?
3: Ja.
1: Sehr intensiv.
4: In der Schule hat es geholfen, ne?
1: Ja?
4: Um Hausaufgaben mal ein bisschen zu tricksen. War das schon gut.
1: Gut, wie war die Fahrt aus Wolfhagen?
4: Super.
1: Anstrengend?
4: Ja.
1: Naja. Wie ist der Job? Du bist ja jetzt fertig mit deiner Ausbildung.
4: Gut.
1: Bist du zufrieden?
4: Super.
1: Wann kommt der Bankfachwirt?
4: Bald dieses Jahr noch. Nee, nächstes Jahr.
2: September Phase.
4: Nächstes Jahr.
1: Ja, und ich kann hier veröffentlichen, dass der Bernd den M2 vom Egger sponsern will.
4: Was sind die?
1: Jetzt ist es veröffentlicht. Ja, gut, das war der Egger. Also heute ist hier wirklich Action. Gut, KI ist für dich auf jeden Fall ein Segen, sagst du, für alle, die in der Hinsicht behindert sind. Wie ist das? Was meinst du, ist das auch ein Segen für Leute, die schwerhörig sind oder gar nicht hören? Na gut, die können es ja lesen dann.
3: Die können es ja lesen, ja.
1: Also, da muss ich sagen, da ist ja, die Welt hat sich ja bei dir dann komplett umgekrempelt. Ist ja alles viel einfacher geworden dann.
3: Ja, also ich bin wirklich erstaunt, weil es ist wirklich so, normalerweise die Sachen, die man recherchieren soll im Google oder so, das dauert mehrere Minuten oder manchmal, je nachdem, was man sucht, mehrere Stunden.
1: Du musst eintippen oder?
3: Und das geht ruckzuck so schnell und ich bin wirklich so sehr positiv überrascht. Mhm. Das hilft mir sehr. Und meine, Meine Frau sagt zu mir, ja, ist das da jetzt deine beste Freund? Sag ich, ja.
1: Weil, hast du eine Männerstimme oder eine Frauenstimme?
3: Ja, ich habe jetzt eine Männerstimme, aber,
1: aber davor?
3: Ich, hilf mir.
1: Davor, war es die Jenny? Davor,
3: okay, man kann das ja auch einstellen. Oder manchmal, es ist so, zum Beispiel, es ist in letzter Zeit zum Beispiel, ich versuche, ich weiß nicht, ob ich das schaffe, Englisch zu lernen zum Beispiel. Mhm.
1: Super.
3: Ich sag zum Beispiel, was heißt das auf Türkisch, was heißt das auf Deutsch oder wie kannst du das übersetzen auf, ne, erklären und so weiter. Das hilft mir schon.
1: Mm. Hilft dir sowas eigentlich auch bei Formulare ausfüllen oder sowas?
3: Sowas, mit sowas habe ich noch nicht angefangen. Also Formular ausfüllen, es ist ja so, ich müsste das ja irgendwie selber machen, das ist ja schwierig.
1: Ja.
3: Da, es gibt, glaube ich, auch Sachen, was der nicht alles kann, aber groß und ganzen, denke ich mal, hilft der viel. Natürlich muss ich ausprobieren, was er noch machen kann für mich und zu erledigen kann. Aber ich bin wirklich sehr überrascht und ich werde von Tag zu Tag immer...
1: Wirst ein KI-Spezialist.
3: Weißt du, ich weiß nicht, ob es so weit kommt, aber KI ist wirklich eine sehr gute Sache, weil er überprüft ja auch Sachen und er nimmt ja auch die Daten ganz schnell, bevor du da ankommst und sagt dir, da gibt es das... Es gibt wirklich Sachen, manchmal hat man das Gefühl, er kann ja nicht alles wissen, ne? So stellt man sich ja, das vor. Aber okay. Es gibt wirklich so Sachen, du sagst, das weiß er auch. Wie geht das denn? Also da gibt es so viele Daten, das glaubt man gar nicht.
1: Aber Bernd, eigentlich trainiert er ja die KI, oder?
2: Auch, ja.
1: Das heißt, die KI stellt sich auf Tanze ein?
2: Wenn er das öfters macht, dann wird die immer persönlicher, ja, dann... Kann sie quasi schon die Antworten ganz speziell für ihn vorformulieren.
1: Hast du gehört?
3: Ja, ja. Wenn ich zum Beispiel ein Thema nachfrage zum Beispiel und wie soll ich das dann jetzt auf Deutsch erklären? Wenn ich zum Beispiel Stopp mache und ich frage nochmal was, dann das, was er bearbeitet hat, der spricht das nochmal an. Du hast zum Beispiel das gesagt und dann ist es das passiert, dies passiert. Der verfolgt das Ganze. Er macht nicht so einen Cut, sondern er nimmt alles mit.
2: Ja.
3: Er sagt zum Beispiel, du warst in Giresun oder ne, zum Beispiel, du willst nach Giresun fliegen und es gibt solche Alternativen, Optionen, du kannst solche Sachen und das macht er sehr schön. Also.
1: Und welche KI bevorzugst du? Hast du mehrere schon probiert?
3: Bestimmt.
1: Ja.
3: Es gibt, glaube ich, einmal diese Gemini und dann gibt es noch diese ChatGPT, ja. Womit ich momentan, ich weiß aber jetzt nicht, wer ist Gemini, wer ist ChatGPT, in dem Moment ist mir egal, Hauptsache, die erledigen mir meine Aufgaben.
1: Bernd, du bist, glaube ich, Co-Pilot-Fan.
2: Basiert auf ChatGPT, speichert aber nicht so viel. Speichert zwar auch, aber nicht so viel. Mhm. Und Gemini ist von Google. Das heißt, das ist, wenn man Google aufruft, kommt Gemini automatisch.
3: Mhm.
2: Und ChatGPT muss man halt eingeben als KI. Aber wenn man Englisch lernen will, kann man das ja auch gerne mit Musik machen. Dass man sagt, man hat ein englisches Lied, was man übersetzt haben will, was man vorgelesen haben will, was man Wort für Wort übersetzt haben möchte. Da kann man auch ein bisschen mehr in die Tiefe dann gehen zum Englisch lernen.
3: Ja, aber man muss auch aufpassen, wenn man was fragt, muss man deutlicher sprechen.
2: Ja.
3: Machst du einen einzigen Buchstabenfehler, der erzählt dir ganz was anderes, was mit dir gar nichts zu tun hat. Da musst du nochmal nachfragen und so weiter. Diese Formulierung ist sehr wichtig.
2: Ja.
3: Aber man fängt an, zu Englisch zu sprechen. Ne?
1: Gibt es für euch solche Kurse oder Weiterbildungen mit KI, die du nutzen kannst? Als gesetzlich Blinder.
3: Ich weiß jetzt nicht, also ich habe das nicht so detailliert recherchiert. Ich weiß jetzt nicht. Ich bin ja jetzt noch ganz neu mit dieser KI.
1: Ja.
3: Ich habe mich selber gewundert, wie kommt das jetzt auf mein Handy? Hat ja keiner runtergeladen, nichts, gar nichts.
2: Ja.
3: Aber es hatte meine Frau das auf dem Handy auf einmal. Und dann kam es auf mein Handy. Ich sage, wie geht das, wie kommt das und so. Naja, ich habe das aber gibt es bestimmt Möglichkeiten, aber so weit bin ich noch nicht.
1: Mhm. Okay, Mensch, siehst du?
2: Die KI doch was Gutes.
1: Ja, bei der Bewerbung.
2: Ja.
1: Wir sind jetzt erstmal mit deinem Thema jetzt durch. Jetzt geht es um Bewerbung. Wenn die Kinder sich bewerben und nutzen die KI,
2: Was für Fehler können Sie machen?
5: Dass Sie den KI-Text 1:1 übernehmen. Die KI ist eigentlich nur ein Hilfsmittel dafür, dass Sie nicht vor einem weißen Blatt sitzen, sondern dass Sie schon mal einen Text vorgegeben bekommen, den Sie dann auf Ihre Bedürfnisse umformulieren können. Also wie gesagt, hiermit bewerbe ich mich um, würde ich sofort rausnehmen. Da würde ich sagen, KI, nenne mir 5 kreative Einleitungssätze.
2: Okay.
5: Dann würde ich nachschauen, wie ist der Übergang von der Einleitung hin zu dem Job.
2: Okay.
5: Und würde da auch wieder was Persönliches reinbringen, was für mich spricht, was die KI aber nicht wissen konnte. Und auch das sage ich dann, formuliere das besser um oder formuliere das anders mit dem Schwerpunkt. Und so geht man wirklich Satz für Satz, Absatz für Absatz durch und lässt alles quasi von der KI nochmal umformulieren und eine persönliche Note einprägen.
2: Die persönliche Note ist sehr wichtig.
5: Absolut.
2: Weil bei so vielen Bewerbungen ist es klar, dass natürlich die Leute, die sich am wenigsten Mühe gegeben haben, sofort eine Absage.
5: Das war früher ja auch schon so.
2: Das war früher genauso, genau.
5: Bei den Anschreiben, wenn man da gelesen hat, hiermit bewerbe ich mich um, die wurden gleich in separate Stapel gelegt.
2: Ja, ja. Naja, also um ein Kind, der Hemmnisse hat, überhaupt sich an den Computer zu setzen, dazu zu bringen, dass er zumindest mal Past Copy, hiermit bewerbe ich mich, reinzuschreiben, das ist schon ein riesengroßer Weg. Aber ja, ich sage immer, die ersten Bewerbungen sollten an Unternehmen gehen, die man als dritte Wahl nimmt.
5: Um Weil zu üben.
2: Die ersten Bewerbungen werden immer nicht perfekt sein. Sei ja. es auch mit deiner KI, sei es ja. auch, wenn ich sie persönlich formuliere.
5: Man kann damit lernen, aber es ist halt die Frage, wie viel Zeit hat man zum Lernen? Und wann antworten die Firmen, die man selber als schlecht oder als zweite, dritte Wahl deklariert, mit ihren Antworten? Weil es bringt mir ja nichts, wenn ich mich heute bewerbe und bekomme erst in 2 Wochen die Antwort.
2: Also der Bewerbungsprozess ist im Ganzen schon ein Zeitmanagement.
5: Ja.
2: Man muss, also mein Tipp ist, definitiv, um das nicht aus dem Auge zu verlieren, macht ihr, ich bin auf Sie gepolt, ich habe noch so eine Ausbildung gehabt, macht bitte eine Liste, Excel-Liste, was weiß ich, mit einer Matrix, wo ihr reinschreibt, da und da habe ich mich beworben, Zeitpunkt, von da habe ich eine Antwort bekommen, von da muss ich jetzt zum Vorstellungsgespräch, zum
5: Einstellungstest,
2: Online-Test oder Einstellungstest und dann immer am besten abhaken.
5: Ja, beziehungsweise ein Datum reinschreiben,
2: richtig,
5: wann es ist.
2: Genau.
5: Weil
2: macht euch die Arbeit.
5: Ja, weil es bringt ja nichts, wenn der Online-Test am 8.8. ist
2: ja.
5: und ich am 10.8. erst wieder meine Excel-Tabelle reinschaue.
2: So.
5: Genau. Oder wenn da ein Häkchen ist, weiß ich auch nicht, wann habe ich den Test.
2: Genau, also mit Datum am
5: besten. Mit Datum, wann der Test ist.
2: Die Bewerbungsfristen haben angefangen,
5: Bernd. Ja. Und wenn man dann solche Daten hat, vorher machen den Test, also nicht bis zum letzten Drücker warten, weil wenn dann der Laptop ausfällt, weil kein Akku mehr da ist.
2: Welcher Test?
5: Dann der Online-Test.
2: Online-Test. Also, wenn man sich bewirbt, erhält man einen Online-Test. Den kann man wo machen? Zu Hause.
5: Zu Hause. Man kann es auch im Internet. Nein, das dauert zu lange. Bis ich die KI gefragt habe, ist die Zeit rum, die ich habe, um die Frage zu beantworten.
2: Also, weiterer Punkt. KI ist nicht so eine große Hilfe bei Online-Tests, weil der Faktor Zeit, insbesondere bei der Deutschen Bahn, bei dem Test, der ist wirklich von der Zeit her sehr, sehr... Ich habe mal gefragt, warum sie den eigentlich so zeitlich eingeschränkt haben. Die meinten, wir haben den so gemacht, dass es eigentlich keiner besteht. Zu 100%.
5: Ja, so. Es ist nicht nur die Deutsche Bahn so.
2: So machen es alle.
5: Die wollen alle Zeit haben und wollen dann halt die Kriterien festlegen, die später dafür gelten, um die Bewerber auch auszuwählen.
2: Wo sollten sich die Bewerber eigentlich vorbereiten? In welchen Bereichen? Mathematik? Naturwissenschaften? Oder was meinst du?
5: Mathematik auf alle Fälle. Mhm. Dann im logisch-analytischen Denken.
2: Logisch-analytisch denken.
5: Dann gibt es ein tolles Buch zu Einstellungstest. dieses Training 2000,
2: ja,
5: was man auch online machen kann.
2: Ja.
5: Da soll man alle Tests durcharbeiten. Wissenstests, glaube ich, kommt auf die Ausbildung drauf an, also im kaufmännischen Bereich ja,
2: ja,
5: im technischen Bereich eher weniger.
2: Mhm.
5: Dann diese Würfeltest und diese Visualisierung.
2: Visuelle Tests.
5: Visuelle Tests, mhm, auf alle Fälle.
2: Also Banken machen auch generell so Tests, also alles was mit Verkauf, Vertrieb und so weiter ist, die machen gerne auch Tests hier mit Kundengesprächen und ja, so weiter.
5: Ja, was mittlerweile kommt, ist Diagramme zu erkennen,
2: das
5: die
2: ist
5: Diagramme zu deuten.
2: Gut, es gab auch früher schon Aufgaben, wo die waren mehrstufig,
5: mhm,
2: wo man erstmal ein Diagramm erkennen
5: ja,
2: musste und daraus Resultate schließen musste.
5: Ja. Mhm. Rechtschreibung war früher sehr, sehr wichtig, auch gerade bei den ersten Suchmaschinen, wo man ja jeden Begriff richtig eingeben muss.
2: Ja.
5: Mittlerweile sind die auch ein bisschen fehlertoleranter, die Suchmaschinen, und erkennen, wenn man Wort mit V statt mit F geschrieben wurde, auch da die Unterschiede.
2: Na, das ist doch gut. Okay, also jetzt haben wir den Online-Test bestanden. Den Vor-Ort-Test, der fällt bei vielen mittlerweile weg. Aber bei Unternehmen wie VW und so weiter, soweit ich weiß, gibt es die immer noch, die Vor-Ort-Tests. Das heißt, man wird dann bei Volkswagen oder bei Daimler eingeladen. Ihr geht dahin und die Aufgaben sind eigentlich nicht anders da. Doch, schwieriger.
5: Ja.
2: Und zahlreicher.
5: Genau.
2: Wie lange dauert denn der Test bei VW? 3 Stunden?
5: Ich glaube, der Online-Test dauert allein schon 2, 2,5 Stunden.
2: Mhm.
5: Und wenn du dann vor Ort bist, auch nochmal 3.
2: 3 bis 4 Stunden. Ja, genau.
5: Ja. Bei dem Online-Test darf ja dann mal drauf zu achten, dass es gibt auch noch diese psychologischen Tests,
2: ja,
5: wo quasi deine Arbeitsmoral oder deine Arbeitsmotivation auf Herz und Nieren geprüft wird.
2: Ja. Verantwortungsbewusstsein.
5: Auch da gibt es Tricks und Kniffe, die man beachten sollte. Ja. Also wenn man da immer nur die Mitte ankreuzt, dann ist man schon so gut wie weg. Klar, also man sollte auch mal trifft voll zu und trifft nicht voll zu ankreuzen.
2: Was ist dann, wenn Eltern eigentlich Hilfe brauchen? Können sie uns ansprechen?
5: Können uns hier im Radio ansprechen.
2: Wir haben ja einen Verein. Liebe Zuhörer, unser Verein heißt Initiative für Chancengleichheit im Beruf und Bildung. Warum Chancengleichheit? Man kommt zwar gemeinsam auf die Welt, aber manchmal sind die Startvoraussetzungen nicht gleich. Und da, insbesondere wenn es um Beruf und Bildung geht, da sind wir. Und wir möchten halt, dass die Jugendlichen, aber auch Erwachsene, in dem Sinn durch Bildung mindestens genauso gut sind wie der ganze Rest.
5: Oder besser.
2: Oder besser, wenn wir denen zum Beispiel über KI, du bist zum Beispiel der KI-Experte, wann ist denn eigentlich die nächste Dings, nächste Code Week?
5: Im September wieder, September, Oktober.
2: Nehmen wir wieder teil?
5: Müssen wir schauen, wie es von den Terminen her passt, weil wir beide sind ja auch noch irgendwo urlaubstechnisch unterwegs.
2: Und Urlaub auch noch, genau. Nächste Woche, kommst du mit?
5: Leider nein, ich habe noch, muss noch Krankenpflege zu Hause machen.
2: Krankenschwester.
5: Ja. Kranken- und Haustierpflege.
2: Haustier, ich habe doch gesagt, schaff dir das Ding ab.
5: Ich muss ja die Haustiere von meinem Sohn noch pflegen.
2: Nee,
5: ja.
2: Hast dir ja die Backe binden lassen. Achso, wir sind in der Live-Sendung.
5: Ne?
2: Ja, schön, okay. Na, Tanzer, hast du schon mal an so einen blinden Hund gedacht? Hat man dir das schon mal angeboten? Weil die sind natürlich super intelligent.
3: Schon, die kosten auch ganz schön viel Geld. Aber ich glaube, ich bin nicht in diese, wie sagt man das?
2: Noch nicht in dieser.
3: Noch nicht in diesem.
2: Gott sei Dank.
3: Ja, also weil ich noch ein bisschen Sehrest habe, ja. für mich kommt das nicht in Frage.
6: Ich habe mal eine Internetseite gesehen, die nennt sich Blind Date. Ja. Und da haben die einen Gehstock entwickelt, das war ein intelligenter Gehstock.
3: Okay.
6: Also mit KI unterstützter Gehstock.
3: Das ist bestimmt sehr hilfreich.
6: Ja, und...
3: Wo ist das? Wo hast du das?
6: Blind Date heißt die Internetseite.
3: Okay.
6: Und da haben sie das sogar getestet.
3: Was haben sie getestet zum Beispiel?
6: Diesen virtuellen, nicht virtuellen, interaktiven Gehstock.
3: Ja.
6: Aber der hat keine Rollen vorne, sondern das ist nur so ein... Kennst du von... Wie heißen diese Spiele nochmal? Nicht Wifi, sondern... Ach Mensch, ich vergesse. Es gab doch mal so eine Konsole, da kannst du spielen.
3: Joystick.
6: Wie so ein Joystick ist das. Also der hat keine Kugel vorne,
3: ja, ja.
6: Sondern du nimmst das Ding in die Hand so. Und der ist mit GPS komplett überall verbunden.
3: Okay.
6: Irre, ne?
3: Ist das auch so, zum Beispiel, wenn ich was erzählen darf, und zwar, wenn ich zum Beispiel vor dir so eine Baustelle...
6: Ja, es das gibt sagt er.
3: Da gibt es ja so Zäune, ne?
6: Ja.
3: Zum Beispiel bei mir ist das ja so, weil ich das nicht von Weitem erkenne. Mhm. Ich laufe erstmal bis zum Zaun, weil ich für mich interessiert, wie ist dieser Zaun?
6: Ach so.
3: Nein, darum geht es gar nicht. Ich wollte das ja nur so ein bisschen.
6: Spaß.
3: Ja, Spaß. Weil ich muss erstmal bis dahin laufen.
6: Okay.
3: Weil ich den nicht sehe. Wenn ich Pech habe, gibt es da noch andere Hindernisse. Vielleicht stoße ich mich im Kopf oder was weiß ich, im Bein oder sowas. Es wäre wirklich hilfreich, wenn bei den Blinden passiert das ja öfter, zum Beispiel der geht so unterm Schild oder so, auf einmal knallt er mit dem Kopf oder was weiß ich, kommt so eine Pfosten und dann knallt er. Wenn man das mit diesem KI-unterstützten Blindenstock vermeiden könnte, das wäre wirklich sehr hilfreich, weil es auch wichtig zum Beispiel, wenn ich hier irgendwo stehe, ich würde zum Beispiel wissen wollen, wo ist dieser Laden? A zum Beispiel. Wenn er mir sagen würde, links von dir, du musst, was weiß ich, 10 Meter laufen, das wäre wirklich auch sehr hilfreich, weil es sind viele Geschäfte, wir laufen an dem vorbei, aber wir wissen gar nicht, ist das ein Klamottenladen, ist das ein Kiosk, was ist das überhaupt? Ist das ein Geschäft? Weil es ist auch deswegen sehr gut, weil du hast zum Beispiel Lust, allein irgendein Geschäft zu besuchen, aber weil du das nicht weißt, du musst 1000 Mal fragen oder muss jemand bei dir sein. Du bist immer abhängig von anderen und das macht dir das Leben so schwer.
6: Sag mal, du fliegst ja auch in den Urlaub in die Türkei, ne?
3: Ja.
6: Also in der Türkei fällt mir auf, das haben wir hier kaum, auf der Erde sind viele solche...
3: Diese Moppen, Noppen,
6: ja, genau,
3: so wie hier, ne?
6: Noppen, ja.
3: Aber ich weiß nicht, ob das in jeder Stadt gibt.
6: Ist das hilfreich?
3: Also es ist so, für Vollblinder ist das hilfreich, ja. Aber man muss, glaube ich, trotzdem in dieser Stadt muss man dieses Mobilitätstraining machen müssen, denke ich.
6: Ja.
3: Weil jeder Stadt ist, hat ja andere, andere, ne? Deswegen ist es sehr wichtig doch, weil das wird ja auch, man wird das auch hier sehen, ne, überall. Gibt es diese Noppen, wer ist das, weiß ich
6: weiß, Führungsnoppen.
3: Führungsnoppen oder irgendwas sowas hat. Das hilft schon, weil sonst, das wurde bestimmt auch getestet, sonst würden das nicht machen.
6: Also ich sehe es in der Türkei in jedem.
3: Ja, in jedem.
6: In jeder Verwaltung.
3: Oder? Ah, das ist gut.
6: In jeder Verwaltung, in jedem Flughafen.
3: Das ist schon mal große Fortschritt, oder?
6: Überall. In diesem Busbahnhofen.
3: Ja,
6: überall sind
3: das. Das ist wichtig, ja.
6: Ja,
3: ja. Aber muss man schon wissen, welche Noppen führt wohin, ne?
6: So, wir machen noch mal ein bisschen Musik und dann sind wir eigentlich schon auch durch, liebe Zuhörer. Wir haben noch einen kleinen Hinweis.
7: Es sind zwar jetzt gerade die Sommerferien, aber auch die Herbstferien fangen ja bald an. Und für Schüler, die einen Ausbildungsplatz suchen, bietet es sich natürlich auch an, in den Herbstferien vielleicht das ein oder andere Praktikum zu machen, um ihre Stärken zu testen. Um da nochmal speziell zu schauen, sind sie mehr für den technischen oder mehr für den kaufmännischen Bereich geeignet.
6: Beim Praktikum, da habe ich das Gegenteil gemacht. Ich habe erst das Praktikum gemacht, um auszusortieren, was ich nicht machen wollte.
7: Das geht natürlich auch.
6: Also den Chemiker habe ich sofort aussortiert. Das war sowas von langweilig. Alle schöne Grüße an die Chemiker. Also irgendwie müsst ihr eine Macke haben. Ja, nee, Spaß beiseite. Ihr wisst ja, ich mache da so ein bisschen Spaß. Nee, das ist wirklich richtig. Also nicht um den richtigen Beruf zu haben, sondern um den falschen auszusortieren, kann man es auch nutzen.
7: Aber da braucht man halt viel Zeit.
1: Da hat man 8., 9., 10.
7: Ja, ja.
1: Aber die machen das mittlerweile fast dreimal.
7: Genau. Nur wenn man in der 10. ist, dann hat man keine Zeit mehr, um auszuprobieren, was man nicht will.
1: Stimmt, in der 10. machen die, glaube ich, gar keins, ne?
7: Nee. Also von daher wäre in der 10. das wirklich zu schauen, ob es das ist, was ich später machen will. Und? Weil es gibt viele Fachinformatiker, die dann irgendwann auch mal dran gescheitert sind, weil es doch zu trocken ist, das, die IT.
1: Ich kenne jemanden, der hatte die beste Möglichkeit, die besten Chancen und aus 600 Leuten hat er eine Zusage bekommen und sogar eine Anschlussübernahmegarantie.
7: Als Fachinformatiker.
1: Als Fachinformatiker. Und was ist geschehen, Bernd?
7: Er hat diesen Job ausgeschlagen. Und hat einen ganz anderen Beruf gewählt.
1: Genau.
7: Aber den auch sehr erfolgreich abgeschlossen jetzt.
1: Richtig, genau. Genau. Ich bin zwar aus allen Wolken gefallen.
7: Machen wir mal Musik.
1: Jo, dann machen wir mal ein bisschen Mucke.

Hallo, liebe Zuhörer, ich habe hier eine Aktivität zu vermelden. Ich lese das mal vor. Wusstest du, dass es in Kassel eine Kunsthochschule gibt? Diese veranstaltet jedes Jahr eine Ausstellung, den Rundgang. Ach so, die Ausstellung heißt den Rundgang. Diese veranstaltet jedes Jahr eine Ausstellung, den Rundgang. Beim Rundgang zeigen alle, die dort studieren, woran sie das Jahr über gearbeitet haben. Da gibt es Animationen, Games, Filme, Zeichnungen, Skulpturen und vieles mehr zu sehen. Wir machen mit euch eine Führung durch den Rundgang. Danach gibt es noch einen Workshop, bei dem du selbst etwas gestalten und auch direkt mit nach Hause nehmen kannst. Kannst sogar ein eigenes Kunstobjekt mit nach Hause bringen. Und es freut sich Steffi, Abel, Nevi und Manni auf euch. Und zwar vom Studio sehr gut. Wann ist das? Das ist am 10. und 11. Juli in der Kunsthochschule Kassel. Jo. Ich habe hier auch noch, wo es ist. Das ist im Mensa-Foyer im Nordbau. Kunsthochschule Kassel, Menzelstraße 13 bis 15. Und zwar 10.7. und 11.7. 12 Uhr, 15 Uhr und 17 Uhr. Ich will es nochmal wiederholen. Also, es gibt einen Rundgang für Kinder und Jugendliche. Am 10., 7. und am 11.7., also jetzt am Wochenende, um 12 Uhr, um 15 Uhr und 17 Uhr. Und die Kunsthochschule, ihr wisst, wo sie alle ist. Das ist in der Aue. Und zwar ist das die Menzelstraße 13 bis 15. Dort könnt ihr an vielen Aktivitäten teilnehmen, sogar ein Kunstwerk selber herstellen und mit nach Hause bringen, liebe Zuhörer.

0: Ja, liebe Zuhörer, Herr Tanzer Civelek wollte uns einladen. Und zwar, Tanzer, du machst eine Sportart.
1: Ja, und zwar heißt das Englisch Showdown.
0: Showdown, okay.
1: Showdown, ja. Und ja. Auf Deutsch heißt das Tischball. Und zwar ist das so, es gibt Sehbehinderte und Blinde.
0: Ja.
1: Und zwar muss man, da gibt es so einen Tisch, der ist ungefähr 3,50 Meter groß und dann mit Mittelwand. Und dann gibt es auch Bälle mit Geräusche. Also da darf man gar nicht sehen. Muss man
0: Klingel?
1: Noch, ja, genau. Mhm. So,
0: Glöckchen?
1: So, ja, so Rassel, Rasselbälle.
0: Rassel,
1: ja,
0: okay.
1: Ja. Und dann hat man so einen Schläger in der Hand. Natürlich muss man auch Handschuhe anziehen, wie so ein Eishockeyspieler, damit da, weil wenn das Ball hart trifft, dann tut das weh.
0: Ach so. Okay.
1: Also man spielt blind. Da sind
0: okay.
1: Zwei, ne? Also wie ja. So eine, es gibt dieses Tischspiel, wie heißt das?
0: Tischtennis.
1: Nein, nein, nicht Tischtennis, sondern dieses Hockey auf dem Tisch. Wie heißt das?
2: Aero-Hockey.
1: Ja, ja, ja, sowas, aber halt diesmal mit einem runden Ball, mit Rassel. Und das spielt man halt. Und dann gibt es natürlich Regeln dafür. Und man muss natürlich viel hören. Am Anfang ist es sehr schwierig, weil man nicht daran gewohnt ist. Aber mit der Zeit gewöhnt man sich. Und das findet jeden Mittwoch bei der FAB Samuel
0: Beckett-Anlage
1: 6 um 17 Uhr. Und das geht bis 20 Uhr. Da trifft man sich. Und wenn ihr Interesse hättet, könnt ihr auch mit teilnehmen.
0: Und das ist das auch für Sehende oder für Halbsehende und Nichtsehende?
1: Es ist so, also normalerweise ist das für Sehbehinderte und Blinde, aber wir haben sogar einen dabei, der ist Normalsehende, der macht sogar auch Schiedsrichter.
0: Also Schiedsrichter, okay.
1: Sogar international.
0: Aha.
1: Er fliegt zum Beispiel nach Korea.
0: Ja.
1: Ist ja, aber seit Jahren macht er das.
0: Okay.
1: Und es gibt so Turniers, wo er auch sehend, aber der muss das trotzdem aufsetzen, dieses, ne? Auch wenn er sieht. Also
0: ja.
1: Man darf nicht ohne dieses, man muss Blind spielen, ja.
0: Mhm.
1: Man muss hören. Es geht dabei wirklich ums Hören.
0: Ja.
1: Und das kann man ja ausprobieren. Ob es euch Spaß macht oder nicht, könnt ihr danach wieder euch überlegen. Aber ja, also dieses Angebot ist da. Jeden Mittwoch um 17 Uhr fängt das an. Und geht bis 20 Uhr, wenn ihr Interesse hättet.
0: Ja, schön, alles klar. Tanzer, das war heute eine Überraschung, dass du dabei warst.
1: Ja.
0: Haben uns gefreut, ne?
1: Ich mich auch, danke.
0: Mal neue Einsichten hier in diesem Bereich, das ist, fand ich schon wirklich super.
1: Ja.
0: Ja, liebe Zuhörer, wir sind eigentlich am Ende dieser Sendung angelangt. Es sind zwar noch 2-3 Minuten, aber ich denke mal, wir können rundfahren. Unterfahren. Hast du noch irgendwas zu sagen, Bernd? Deine letzten Worte.
2: Ich wünsche einen schönen Urlaub.
0: Ja, ich wünsche auch unseren ganzen
2: Hörern, die jetzt in den Urlaub reisen.
0: Genau. Alle Zuhörer, einen schönen Urlaub. Wann wollen wir dann wieder nach Alanya?
2: Spätestens im Herbst.
0: Im Herbst? Wollen wir zusammen hin?
2: Ja, unbedingt.
0: Mit den Mädels?
2: Ja, so im November, gerne.
0: Ja, ne? Ach, meine Frau sagte auch jetzt November. Ich meine, ja, also wir waren ja schon mal im November dort. Waren wir schwimmen, weißt du noch?
2: Ja, Ende Oktober war das.
0: Ja, genau. Das war hier beim Kleopatra-Strand. Ne? Du, das Okko haben sie zugemacht, da ist jetzt was anderes drin.
2: Oh, schade.
0: Ja, da ist aber was Schöneres drin, habe ich jetzt gehört.
2: Umso besser.
0: Ja, ja, genau. Okay, liebe Zuhörer, ich wünsche Ihnen einen schönen Resttag. Wir sehen uns nächste Woche. Nicht sehen, wir hören uns. Immer noch bei 105,8, bis sie es abschalten, oder, Herr Kaya?
3: Ja, ja. Ja.
2: Sonst über DAB und übers Internet.
0: Genau, über DAB oder übers Internet hören wir uns mittwochs von 16 bis 18 Uhr. Auf Wiederhören. Bye, bye.
2: Ciao.

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Ein eingestürztes Hörsaaldach an der Philipps-Universität Marburg. Ein hessenweiter Mangel an Lehrkräften, der zunehmend mit QuereinsteigerInnen und studentischen Aushilfen aufgefangen wird. Die verkündete Streichung zweier Studiengänge an der Frankfurt University of Applied Sciences vor wenigen Wochen. Das sind nur einige Beispiele für den zunehmend unter Druck stehenden Bildungs- und Hochschulsektor in Hessen. Doch nicht nur hier scheint es in der letzten Zeit an Investitionen in das Bildungssystem zu fehlen. Solche und ähnliche Berichte sind schon seit geraumer Zeit in ganz Deutschland zu lesen und zu hören. Historisch betrachtet ist das kein Novum und doch verdichtet sich gerade an

heute durch diese Sendung führen. Nach dem Blick auf die aktuelle Situation des Hochschulsystems in Hessen stellt sich die Frage, haben wir es mit einer Krise zu tun und ist das, was da kommuniziert wird, vielleicht gar nicht so neu? Dazu lohnt sich ein Blick in die Vergangenheit der Bildungsgeschichte in der BRD. Denn Begriffe wie Krise und Umbruch begleiten das deutsche Hochschulsystem nicht erst seit gestern. Wir springen also zurück in das Jahr 1967, genauer auf den 2. Juni. Es ist der Tag, an dem Kriminalobermeister Karl-Heinz Kurras den 26-jährigen Lehramtsstudenten Benno Ohnesorg erschießt, nachdem dieser von einer eskalierten Demonstration zu fliehen versuchte. Anlass der Veranstaltung war der Staatsbesuch des damaligen iranischen Schahs. Dies sorgte damals in ganz Deutschland für viel Unmut, besonders unter Studierenden, denn es handelte sich um einen Diktator, mit dem die damalige Bundesregierung freundschaftliche Beziehungen aufbauen wollte. Der tragische Tod von Ohnesorg gilt als einer der Auslöser der heute als 68er-Bewegung bekannten Protestwelle der ausklingenden 1960er Jahre. Ausgehend von Debatten über veraltete Gesellschaftsstrukturen und den nicht aufgearbeiteten NS-Faschismus forderten Studierende und junge WissenschaftlerInnen gesellschaftliche Reformen. Sie verlangten mehr Mitsprache und einen umfassenden Wandel im deutschen Wissenschafts- und Bildungssystem. Die 68er-Bewegung steht bis heute als kollektives Symbol für gesellschaftlichen Aufbruch, aber auch für tiefgreifende Unsicherheiten und Konflikte. Die damaligen gesellschaftspolitischen Umbrüche, etwa die erste große Koalition aus SPD und CDU 1966 oder die Auseinandersetzung mit dem Nationalsozialismus im Allgemeinen, prägten diese Zeit nachhaltig. Die Ereignisse um Ohnesorg und den 1968 folgenden Anschlag auf Protestführer Rudi Dutschke verdeutlichen, wie diese Bewegung mit einem klaren Bruch tradierter Strukturen einherging. Es folgte ein allgemeines Klima der Unsicherheit, was einen politischen Handlungsdruck erzeugte. Die 68 sollte als Chiffre für Aufbruch und progressive Gesellschaftsvorstöße bestehen bleiben. Wir springen einige Jahrzehnte weiter und landen rund 30 Jahre später am Beginn des Bologna-Prozesses, welcher eine weitere Phase weitreichender Veränderungen markieren sollte. Die europäische Bildungsreform zielte darauf ab, einen einheitlichen Hochschulraum in Europa zu schaffen, mit vergleichbaren Abschlüssen und stärkerer Mobilität. Das Ganze galt anfangs als großes Modernisierungsprojekt und sollte letztlich eine unkomplizierte Kooperation von wissenschaftlichen Einrichtungen über Staatsgrenzen hinweg ermöglichen. Manche sahen in der Reform eine Fortsetzung des progressiven Zeitgeistes der 68er. Doch nach nunmehr 25 Jahren Laufzeit wird die Reform besonders von Studierenden kritisch betrachtet. Und nicht nur sie nehmen dabei eine mit dem Bologna-Prozess einhergehende Ökonomisierung und Vereinheitlichung der Hochschule wahr, sondern auch aus Presseberichten geht der Vorwurf oder entgegengesetzt das Lob des zunehmend unternehmerisch geführten Wissenschaftsbetriebs hervor. So zeugen vor allem Schlagwörter wie Studienbelastung, Reform oder Gerechtigkeit vom erneuten Widerstand gegen starre Strukturen und soziale Ungleichheiten. Und damit kommen wir bereits zurück in die Gegenwart, zum kürzlich beschlossenen Hessischen Hochschulpakt für die Jahre 2026 bis 2031. Dieser legt die finanzielle Ausstattung der Hochschulen für die nächsten Jahre fest. Dabei soll er einerseits für Planungssicherheit sorgen, was aber gleichzeitig deutliche finanzielle Einschnitte für den Forschungs- und Lehrbetrieb der Hochschulen in dreistelliger Millionenhöhe bedeutet. Allein schon durch die regierungsseitig angewiesenen Rücklagenabführungen zur Haushaltskonsolidierung wächst die Sorge vieler Hochschulangehöriger, dass das Wissenschaftssystem in Hessen nachhaltig geschwächt wird. Vor diesem Hintergrund ist die Frage nach einer Krise in Bildung und Forschung hochaktuell. Zusammenfassend zeigt sich, Diskurse über Krise und Reform begleiten das deutsche Bildungssystem bereits seit langem in vielfältiger Weise. Der aktuelle Hessische Hochschulpakt reiht sich dabei nahtlos in diese Tradition ein. Er markiert nicht nur eine finanzielle Zuspitzung, sondern auch eine fortdauernde Debatte darüber, wie Bildung, Wissenschaft und Forschung zukünftig organisiert werden sollen. Um nun aber in diesem Wirrwarr an Begriffen und Themen ein wenig Ordnung zu finden, habe ich mir für die Sendung zwei ExpertInnen eingeladen, die sich sprachwissenschaftlich mit der Analyse von Krisen und den damit verbundenen realpolitischen Auswirkungen beschäftigen. Mit Ihnen spreche ich gleich konkreter über die sprachliche Konstruktion von Krisen im Allgemeinen und die mediale Darstellung rund um den aktuellen Hochschulpakt und die Bologna-Reform. Nach dem Rückblick auf zentrale Bildungs- und Wissenschaftskontroversen ab der 68er-Bewegung stellt sich die Frage, welche Rolle spielt der gezielte analytische Blick auf die Sprache in politischen Krisen?

0: Hier ist zunächst einmal festzuhalten, dass der Krisenbegriff keineswegs objektiv als eindeutige Situationsbeschreibung verwendet werden kann. Vielmehr sagt er aus, wie Krisen durch konkrete Sprache erst als solche langfristig sichtbar werden, durch Beschreibungen, Verschriftlichungen und Gespräche. Wie wir über bestimmte Ereignisse reden, prägt, wie wir sie wahrnehmen und darauf reagieren. Sprache gestaltet also mit, was wir als Krise einstufen und wie wir das bewerten. Um dazu nun einige grundlegende Begriffe zu erklären und einen Einblick in die sprachwissenschaftliche Praxis in diesem Feld zu erhalten, habe ich als ersten Gast für diese Sendung Professor David Römer eingeladen. Er leitet das Fachgebiet Sprachwissenschaft, Semantik und Lexikologie des Neuhochdeutschen am Institut für Germanistik an der Universität Kassel. Seine Forschungsschwerpunkte liegen unter anderem in den Bereichen des öffentlichen und politischen Sprachgebrauchs sowie linguistischer Diskursforschung und Korpuslinguistik. Aktuell leitet er gemeinsam mit Professor Sören Stumpf von der Ludwig-Maximilians-Universität München das DFG-Projekt Sprache in Verschwörungstheorien, das noch bis 2026 laufen wird. Hallo Herr Römer, schön, dass ich Sie in dieser Sendung begrüßen darf.
1: Hallo, vielen Dank für die Einladung.
0: Herr Römer, ich habe Ihnen mal zu Beginn unseres Interviews einen kleinen Auszug aus einem Methodenbeitrag der Kollegen Ingo Warnke und Jürgen Spitzmüller mitgebracht, die sich ebenfalls in der Sprachwissenschaft betätigen. Darin beschreiben sie, dass die Diskursanalyse Wissen, Texte und alle Sorten kultureller Artefakte ebenso wie sprachliche und nichtsprachliche Handlungen umfasst, während die Diskurslinguistik sich mit allen vielschichtig strukturierten Aussagen und Äußerungskomplexen beschäftigt, in denen Sprache als symbolische Form rekurrent verwendet wird oder beteiligt ist. Das klingt jetzt für Laien wahrscheinlich noch ziemlich durchwachsen und was unter dem Diskursbegriff zu verstehen ist, wird vielen ebenfalls nicht geläufig sein. Daher zu Beginn die Frage, stimmen Sie der Beschreibung Ihrer Kollegen so zu und wie würden Sie das vielleicht noch ein bisschen einfacher ausdrücken?
1: Ja, zugegeben, das ist schon sehr viel, was da in zwei Sätzen oder drei Sätzen gesagt wird und vielleicht auch nicht auf den ersten Blick so verständlich für den Laien, aber widersprechen würde ich dem jetzt zunächst mal nicht. Was man da schon sieht an dieser Art Definition, dass das nichts ist, was man mal so eben auf einen Nenner bringen kann. Was damit zu tun hat, dass Diskursanalyse ihren Ort in den Sozial- und Geisteswissenschaften hat und in vielen verschiedenen Fächern betrieben wird, wie beispielsweise in den Geschichtswissenschaften, Literaturwissenschaften und eben auch in der Sprachwissenschaft. Und dieses breite Spektrum bringt eben mit sich, dass Fragen wie, was ist ein Diskurs überhaupt, wie können wir Diskurse untersuchen und so weiter, natürlich sehr unterschiedlich beantwortet werden, je nach Erkenntnisinteresse, je nach Methodenrepertoire der Fächer. Und insofern gibt es unterschiedliche Herangehensweisen bei der Analyse. Und Diskursanalyse ist in diesem Sinne vielleicht zunächst mal ein Oberbegriff. Deutlich an der Beschreibung der Kollegen wird aber, dass Diskursanalyse Analyse von Wissen ist, ganz allgemein gesagt. Das heißt allerdings, dass es nicht um das Wissen von einzelnen Personen geht, sondern es geht um kollektives Wissen, also das Wissen, das zu bestimmten Zeiten in sozialen Gruppen geteilt wird und von den Mitgliedern der Gruppen für wahr gehalten wird, also wenn man so will, deren Wirklichkeit ausmacht. Und das umreißt im Grunde ganz allgemein gesagt, wofür sich Diskursanalyse, egal jetzt in welchen Fächern, interessiert.
0: Vielen Dank. Nun geht es in dieser Sendung ja insbesondere um den Krisenbegriff im Zusammenhang mit den aktuellen bildungspolitischen Entwicklungen in Hessen. Und dazu haben wir im Vorfeld des Interviews bereits einen Blick auf die oftmals als krisenhaft beschriebene Zeit der 68er-Bewegung und die einige Zeit später folgende Bologna-Reform geworfen. Der Begriff der Krise ist in Ihrer Forschung ja etwas ganz Zentrales und kommt an vielen Stellen immer wieder vor. Sie arbeiten dabei unter anderem mit einer Definition des Geschichtswissenschaftlers Reinhard Koselleck, der in seinen Werken auch feststellt, dass der Krisenbegriff heutzutage sehr inflationär genutzt wird. Daher die Frage, sehen Sie das auch so und können Sie dabei auch erklären, was wir uns jetzt unter dem Begriff der Krise eigentlich genau vorstellen müssen?
1: Die Rede davon, dass bestimmte Begriffe inflationär seien, ist ja auch schon inflationär und vielleicht auch so ein kleiner Taschenspielertrick, um Definitionen zu umschiffen. Und ehrlich gesagt ist mir das auch etwas zu wertend als Beschreibungskategorie. Das Wort kann ja nichts dafür, dass es häufig gebraucht wird. Aber wir haben Instrumente, um sozusagen zu sehen, wie häufig Wörter gebraucht werden. Da gibt es zum Beispiel das digitale Wörterbuch der deutschen Sprache, da kann man sich Wortverlaufskurven anzeigen lassen. Und wenn wir das machen für den Ausdruck Krise, dann können wir sehen, dass das Wort seit der zweiten Hälfte des 18. Jahrhunderts in den allgemeinen Sprachgebrauch gewandert ist, was sicherlich viel mit den Ereignissen rund um die Französische Revolution zu tun hat. Und im 20. Jahrhundert, das können wir auch sehen an dieser Verlaufskurve, nimmt die Häufigkeit des Gebrauchs stetig zu und ab 1946, also in der Nachkriegszeit, bis heute lassen sich verschiedene Spitzen im Wortgebrauch beobachten. So etwa in den 1970er Jahren während der sogenannten Ölkrise oder in den Jahren 2008, 2009 während der Banken- und Finanzkrise oder im Jahr 2020 während der Corona-Krise. Man sieht also, dass der Gebrauch des Wortes in seiner Häufigkeit schwankend ist und zusammenhängt mit bestimmten zeitgeschichtlichen Ereignissen, die als Krise gedeutet werden, und dafür braucht es eben eine Bezeichnung. In meinen Arbeiten, auf die Sie eben angespielt haben, habe ich mich mit sprachlichen Konstruktionen von Wirtschaftskrisen beschäftigt zu 5 unterschiedlichen Zeiträumen in der Geschichte der Nachkriegszeit. Und für diese Art von Analyse ist gar nicht so wichtig zu definieren, was Krise ist, weil ich im Grunde historisch vergleichend geschaut habe, wie wird Krise definiert, beziehungsweise was ist das gesellschaftliche Wissen über Krise und wie sind die kollektiven Wissensbestände von Krise in den Prozess der Legitimation politischer Handlungen zur Krisenbewältigung eingebunden. Aber Sie haben recht, um das Phänomen Krise besser greifen zu können, habe ich mich angelehnt an den Krisenbegriff des Historikers Reinhard Koselleck, der sagt, Krisen sind Störungen von Zuständen, die bislang als normal galten. Das heißt, Krisen bringen Unordnung ins Gefüge gewohnter Strukturen und stellen dabei bestehende Überzeugungen, Dinge, die für wahr und richtig gehalten wurden, in Frage und lassen diese rechtfertigungsbedürftig erscheinen, was wiederum zur Konsequenz hat, dass in Krisenzeiten eben aufgrund dieser Unsicherheiten ein gewisser Handlungsdruck besteht. Das heißt, in der Regel muss schnell etwas Bestimmtes getan werden, um die Probleme zu lösen.
0: Mit diesem Begriffsverständnis möchte ich jetzt gern ein bisschen konkreter auf Ihre Forschung Bezug nehmen. Eingangs hatte ich dazu ja schon das DFG-Projekt Sprache in Verschwörungstheorien erwähnt. Können Sie vielleicht auch einmal vor diesem Hintergrund darauf eingehen, wie nun Ihr Forschungsgebiet mit der Betrachtung von Krisen zusammenzubringen ist und welche Rolle dabei die Korpuslinguistik, die wir ja auch erwähnt hatten, spielt?
1: Also Verschwörungstheorien sind jetzt, wenn man das da anknüpfen möchte, nicht Krisen an sich, aber man kann schon sagen, dass Verschwörungstheorien, wenn wir davon ausgehen, dass in Krisenzeiten bestehende Überzeugungen fraglich werden und dass Krisen einhergehen mit Unsicherheiten, als Symptom von Krisen begreifen lassen. Die Verschwörungstheorie stillt unser Bedürfnis nach zusammenhängenden Erzählungen, gibt Antworten auf Fragen wie, was hat zur Krise geführt, wer ist schuld an der Krise, und so bringt sie eigentlich Ordnung in die in Unordnung geratene Welt, wenn man so will. Wenn wir die Sprache in Verschwörungstheorien untersuchen, dann tun wir das unter dem Gesichtspunkt der Frage, mit welchen sprachlichen Mitteln wird verschwörungstheoretisches Wissen plausibilisiert. Das heißt, wir gehen der Frage nach, was macht Verschwörungstheorien eigentlich zustimmungsfähig. Dabei untersuchen wir nicht einzelne Verschwörungstheorien, sondern diverse verschwörungstheoretische Äußerungen aus ganz verschiedenen Themenfeldern wie Migration, Gesundheit, Klima aus unterschiedlichen gesellschaftspolitischen Bereichen. Und diese Äußerungen sammeln wir und wir fassen sie zusammen in sogenannten Corpora. Das sind große digitale Archive mit sprachlichen Daten unterschiedlichster Art. Wir reden von Textsorten, Reden, Flyer, Kommentare auf YouTube, Gruppenchats, Videos und weiteres mehr. Und um das Ganze verwalten und auswerten zu können, braucht es eben Tools. Und solche Tools, die stellt die Korpuslinguistik bereit.
0: Ja, das war jetzt im Grunde auch schon eine gute Einführung in die Praxis, dann brauchen wir das gar nicht mehr unbedingt abklopfen. Da es in dieser Sendung ja jetzt konkret um die Betrachtung von Bildungs- und Hochschul- bzw. Wissenschaftskrisen geht, möchte ich mit Ihnen gerne noch einmal auf die Rezeption der aktuellen Hochschulpolitik in Deutschland betrachten. Diese findet häufig vor dem Hintergrund der mittlerweile 25 Jahre alten Bologna-Reform statt. Da Medien ja oft eine zuspitzende Rolle in angespannten Situationen einnehmen, habe ich mal ein paar Berichte durchstöbert und einige Schlagworte aus der Berichterstattung rund um das Thema herausgesucht. In einem Artikel der Welt zum Beispiel werden Begriffe wie prekär, unsicher, desaströs, Bildungsnotstand, Bildungskrise, alarmierend, versagend und Zersetzungsprozess und Katastrophe verwendet. In einem Artikel der Zeitschrift Forschung und Lehre wird im Zusammenhang mit der Bologna-Reform von Fachkräftemangel, Wettbewerbsfähigkeit, Einsparung und düsteren Aussichten gesprochen. Das sind jetzt natürlich nur ein paar kleine Schlaglichter, aber vielleicht können Sie hier einmal beispielhaft nachzeichnen, wie sich das weitere Vorgehen zur diskurslinguistischen Analyse gestalten würde. Sehen Sie hier bereits Anhaltspunkte oder Marker für eine Krise und fallen Ihnen möglicherweise Parallelen zum aktuellen Hochschulpakt in Hessen auf?
1: Wenn ich Ihre Beispiele mir vor Augen führe, dann klingt das ja schon nach einer dramatischen Situation, in der wir uns da gerade befinden würden. Wenn Sie bei mir Abschlussarbeit schreiben würden zum öffentlichen Diskurs über Bildungskrisen, wäre mein Tipp wahrscheinlich, also mit Blick auf Ihre Frage, wie geht es jetzt diskursanalytisch weiter, zunächst mal zeitgeschichtlich Phasen zu identifizieren, in denen vermehrt über bildungspolitische Themen gesprochen wurde. Und so ähnlich haben Sie das ja auch gemacht. Also zum Beispiel Diskurse über LehrerInnenmangel, über unzureichende Digitalisierung an Schulen oder PISA-Schocks und Ähnliches. Dann würde ich Ihnen vermutlich raten, sich auf ein oder zwei Diskursstränge zu konzentrieren und eben ein entsprechendes Korpus zu erstellen, das heißt Daten zu sammeln. Das ist unser empirisches Material. Wir arbeiten korpusbasiert, auf das wir unsere Analysen stützen. Das könnten bei Ihrem Beispiel sein, etwa Presseartikel, in denen über bildungspolitische Krisen berichtet wird. Und das haben Sie ja auch kursorisch schon getan. Jetzt wäre die Frage, wie Sie da methodisch vorgehen wollen. Wollen Sie eine Schlagwortanalyse machen? Interessieren Sie hyperbolische Metaphern? Da waren ja auch einige dabei, glaube ich. Wollen Sie untersuchen, wie bildungspolitische Maßnahmen sprachlich legitimiert wird? Das heißt, je nachdem, was das Erkenntnisinteresse ist, müsste man sich also überlegen, welche Arbeitsschritte zu tun wären, um dorthin zu kommen. Und das ist halt eigentlich im Grunde, glaube ich, auch in ganz vielen anderen Bereichen, ähnlich wie wissenschaftliches Arbeiten funktioniert. Dass düstere Aussichten prognostiziert werden, das war eins Ihrer Beispiele, lässt zumindest sprachlich auf einen typischen Krisendiskurs schließen, weil, das ist auch in anderen Untersuchungen, die wir durchgeführt haben, ein zentrales Ergebnis gewesen, egal um welches Thema es sich handelt, eine immer wiederkehrende Argumentation in Krisenzeiten ist, dass gesagt wird, es stehen schlechte Zeiten bevor, weshalb bestimmte Dinge getan werden müssten. Und dieses düstere Zukunftsszenario wird dabei häufig oft unterfüttert durch implizit bleibende Geschichtsvergleiche, die herausstellen, dass die Lage so schlimm wie noch nie sei. Und demnach habe man es, so funktioniert dann häufig die argumentative Analogie, in der aktuellen Situation mit einer in ihrer Dramatik noch nie dagewesenen Krise zu tun, weshalb bestimmte Dinge auch möglichst schnell getan werden müssten. Und das ist diese typische Implikation von Zeitdruck in Krisenzeiten.
0: Alles klar, vielen Dank. Und auch vielen Dank für die Tipps jetzt zum Vorgehen bei einer Hausarbeit. Vielleicht hört ja der ein oder andere Studierende diese Sendung auch und weiß dann, wie er geregelt vorgehen kann. Aber das gehört natürlich so oder so zum üblichen Vorgehen wissenschaftlicher Arbeit, wie Sie es ja auch schon genannt haben. Das macht man ja dann später letztlich auch in größerem Maßstab, dann wenn man in der Forschung arbeitet. Wir kommen dann damit aber auch schon so allmählich zum Ende unseres Interviews. Vorher würde ich aber gerne von Ihnen noch zwei Dinge wissen. Zum einen die Frage, welchen Mehrwert bietet jetzt die linguistische Diskursforschung in Debatten wie den hier betrachteten, aber wo hat sie vielleicht auch ihre Grenzen? Und zum anderen die abschließende Frage, würden Sie den aktuellen Zustand des hessischen Hochschulsystems vor dem Hintergrund des Hochschulpaktes bereits als Krise bezeichnen?
1: Ein Nutzen liegt vielleicht darin, dass linguistische Diskursanalyse uns befähigt zu reflektieren, wie beim Sprechen über Dinge eben diese Dinge als Wirklichkeit eigentlich erst hervorgebracht werden. Das ist ja eine der Grundthesen, die der Diskursanalyse zugrunde liegt. Außerdem wird dabei erkennbar, dass solche sprachlichen Wirklichkeitskonstruktionen, wie wir sagen, heterogen sind und ausgefochten werden, Gegenstand von sogenannten semantischen Kämpfen. Die werden verhandelt sprachlich, womit Diskursanalyse, wenn man sich das vor Augen führt, dass das so der Prozess ist, der Wirklichkeitskonstruktion, eben auch zur Aufklärung darüber beiträgt, dass es nicht die eine Wirklichkeit gibt. Und damit ist linguistische Diskursanalyse in meinen Augen auch ein wichtiger Ansatz zur Demokratiebildung.
0: Ja, danke für Ihre Antwort und vielen Dank auch, dass Sie sich die Zeit genommen haben für das Interview. Damit endet unser Gespräch auch schon. Und ich darf mich noch einmal ganz herzlich bei Professor David Römer für die spannenden Einblicke in die linguistische Diskursforschung bedanken. Und wie es bei uns im Radio Tradition ist, haben Sie noch einen Songwunsch frei, den wir zum Abschluss des Interviews spielen.
1: Also passend zum Wetter vielleicht wünsche ich mir Miss Red von Kings of Convenience.
0: Das hören wir und dann sind wir gleich nach dem Song wieder da.
1: Vielen Dank.

0: 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Heute mit der Sonderausgabe vom Aufbruch zum Einbruch, Krisen in Bildung und Forschung zwischen 68 und Hessischem Hochschulpakt. In einem Rückblick haben wir uns jetzt bisher vergangene Krisenmomente der Wissenschafts- und Hochschulgeschichte in Deutschland angeschaut. Konkret haben wir über die 68er-Bewegung, den Bologna-Prozess mitsamt seiner Folgen und den Kontroversen um den neuen Hessischen Hochschulpakt gesprochen. Im Interview mit Sprachwissenschaftler Professor David Römer haben wir zuletzt einen Einblick in die Praxis der Diskurslinguistik und die wissenschaftliche Betrachtung von Krisen erhalten. Doch wie so oft liegen Wissenschaft und Praxiswahrnehmung oft ein Stück auseinander. Wie Professor Römer vorhin schon angemerkt hatte, ist es nämlich ein wichtiger Unterschied, ob wir uns lediglich mit individuellen Wahrnehmungen beschäftigen oder ob wir kollektive Wissensbestände in den Blick nehmen. Hinzu kommt der Faktor Zeit. Hier ist die Frage, ob es sich beim betrachteten Gegenstand um eine alleinstehende Erscheinung handelt oder wiederkehrende sprachliche Muster zu verschiedenen Zeitpunkten auftreten. Ein guter erster Anlaufpunkt dafür sind meist Presseberichte, da sie üblicherweise gesellschaftliche und politische Kontroversen aufgreifen und sprachlich verhandeln. Genau das ist auch bei der hessischen Hochschulpolitik der Fall. Denn klar ist, dass der neue Hochschulpakt starke Veränderungen für das Wissenschaftssystem in Hessen mit sich bringt. Veränderungen, die zu Spannungen führen. So übertitelt das Hessische Ministerium für Wissenschaft und Forschung, Kunst und Kultur, kurz HMWK, seine Pressemeldung zum Hochschulpakt so: Planungssicherheit in finanziell herausfordernden Zeiten. Gleichzeitig heißt es in der parallel veröffentlichten Stellungnahme der Hochschulsenate: Innovationsbremse statt Zukunftsbooster. Während das HMWK mit seiner Formulierung also Sicherheit und Stabilität vermitteln will, prangern die von dieser Politik betroffenen Hochschulen die zu erwartenden finanziellen Einbußen an. Im Statement der Senate werden Einschnitte und Gefährdungen für Wohlstand und Wettbewerbsfähigkeit angemahnt. Auch würden sich die geplanten Budgetkürzungen, Zitat, über Jahrzehnte negativ auf den Forschungsstandort und auf die Wahrnehmung unseres verfassungsrechtlichen Auftrags auswirken. Mit Sätzen wie diesen wird ein recht düsteres Zukunftsszenario gezeichnet, was zumindest semantisch dem üblichen Hergang einer Krisenkonstruktion entspricht, wie wir es vorhin auch im Interview schon einmal besprochen haben. Dass sich die gegenüberstehenden Parteien im Kontext des Hochschulpaktes sprachlich stark voneinander abgrenzen, ist allerdings wenig verwunderlich. Umso wichtiger ist hier der Blick in die mediale Berichterstattung, doch auch hier finden sich schnell Elemente einer Krisenkonstruktion wieder. So heißt es in einem Artikel der Frankfurter Rundschau nach Abschluss des Hochschulpaktes im Juli: Nun wird es Einschnitte geben. Einzelne Studiengänge werden enden, hunderte Stellen werden unbesetzt bleiben. Das Ende von Forschung und Lehre in Hessen wird aber auch der neue Hochschulpakt nicht bedeuten. Auch hier finden sich wieder Negativszenarien für die Zukunft und es wird ein merklicher Umbruch mit weitreichenden Folgen beschrieben. Dabei finden sich Zuschreibungen wie diese nicht nur in der Berichterstattung über den Hochschulpakt wieder, auch in der allgemeinen Reflexion über Erfolg oder Misserfolg der Bologna-Reform existieren ähnliche semantische Muster und Schlagwörter. Denn nicht nur in Hessen, sondern auch im Rest von Europa sehen sich Hochschulen mit einer zunehmenden Sparpolitik konfrontiert. So lautet der Titel einer Ausgabe von Europa Weekly des deutsch-französischen Fernsehsenders Arte aus 2024: Sparzwang. Wie können Europas Unis gerettet werden? Sprachlich fügt sich diese Wortwahl gut in die Argumentationsmuster um den hessischen Hochschulpakt. Es wird ein Zwang artikuliert, der die Rettung aus einer krisenhaften, düsteren Situation erfordert. In diesem Zusammenhang verbindet auch ein Artikel der Zeitschrift Forschung und Lehre die Auswirkungen des Bologna-Prozesses mit düsteren Aussichten für die Wettbewerbsfähigkeit der deutschen Hochschulen durch Einsparungen und Fachkräftemangel. Ähnliche Begriffe und Argumentationsmuster finden sich auch in Berichten von ZDF und Deutschlandfunk wieder. Eine besonders markante Zuspitzung dazu habe ich in einem Meinungsbeitrag der Weltzeitung gefunden. Darin beschreibt die Autorin, dass mit dem Bologna-Prozess, Zitat, eine ganze Denkungsart auf diese Weise zersetzt, ökonomisiert und inhaltlich ausgehöhlt wurde, was aber in der Gesamtlage der stattfindenden Bildungskrise nicht besonders stark auffalle. Weiter heißt es, seitdem das Regiment des anti-intellektuellen Wissenschaftsmanagements herrscht, wird die Aufgabe einer Universität allzu gern mit den Belangen eines Unternehmens verwechselt. Man könnte durchaus sagen, dass dieser Beitrag damit den Kern des öffentlichen Diskurses um das deutsche Hochschul- und Wissenschaftssystem zusammenfasst. Demnach drohe seit geraumer Zeit ein Kollaps mit katastrophalen Folgen für Politik und Gesellschaft. In das Repertoire der Krisenkonstruktion fällt dies allemal. Zudem bedienen sich alle beteiligten Parteien an der zuvor beschriebenen Krisensemantik, was darauf hindeutet, dass es zumindest eine gesellschaftsübergreifende Wahrnehmung dazu gibt. Doch so viel erst einmal zur allgemein angespannten Situation im hessischen, aber auch europäischen Hochschulsystem und der sprachlichen Verarbeitung in Medienberichten. Dabei ließen sich, zumindest auf den ersten Blick, bereits kleinere Indizien für eine sprachliche Krisenkonstruktion finden. Besonders markant war dabei im Unterton der formulierte Wunsch nach einem Systemwechsel, welcher Art auch immer, wahrzunehmen, was im Rahmen einer Krise noch einmal mit einem besonderen Lösungsdruck verbunden ist. Auch hat sich gezeigt, dass Krisen kein lokal beschränktes Phänomen sind, sondern weltweit, je nach gesellschaftlichem und kulturellem Kontext, unterschiedlich kommuniziert, bewertet und wahrgenommen werden. Ein Blick über den nationalen Tellerrand hinaus kann hier neue Perspektiven auf sprachliche Muster und Diskurse im Umgang mit Krisen eröffnen und dabei gleichzeitig eine Reflexion der lokalen Situation ermöglichen. Mit meiner zweiten Studiogästin möchte ich daher ein wenig die Perspektive über den europäischen Tellerrand hinaus erweitern. Professorin Angela Schrott leitet das Fachgebiet Romanistische Sprachwissenschaft am Institut für Romanistik an der Universität Kassel. Ihre Forschungsschwerpunkte liegen unter anderem in den Bereichen der Diskurslinguistik und der Analyse von Texten und Diskurstraditionen in Lateinamerika. Sie kann uns damit hoffentlich einen kleinen Einblick in die Unterschiede und Gemeinsamkeiten öffentlicher Krisendiskurse in Deutschland und Lateinamerika eröffnen. Hallo Frau Schrott, schön, dass ich auch Sie in dieser Sendung begrüßen darf.
1: Ja, hallo, ich freue mich auch, dass ich hier sein kann heute.
0: Frau Schott, jetzt sind Sie im Gegensatz zu Herrn Römer, den wir zuvor schon gehört haben, Romanistin. Können Sie uns kurz erklären, was Ihr Fachgebiet ausmacht und wie es sich von der germanistischen Sprachwissenschaft unterscheidet?
1: Ja, also ich denke, der erste auffällige Punkt ist natürlich, dass man sagt, Fachgebiet für romanische Sprachwissenschaft, das inkludiert ja eigentlich schon, es ist wohl mehr als eine romanische Sprache. Und in der Tat ist es so, dass mein Fachgebiet eben zwei Sprach- und Kulturräume vertritt, und zwar eben einmal den spanischen und den französischen Kulturraum. Das bedeutet natürlich, französischer Kulturraum, das ist nicht nur Frankreich, spanischer Kulturraum ist natürlich auch nicht nur Spanien. Ne? Das heißt, die Romanistik eröffnet hier schon auch Welten, und in meinem Fall ist es so, dass ich mich vor allem im Bereich der spanischsprachigen Welt umgetan habe und viele Kooperationen mit lateinamerikanischen Universitäten und Kollegen und Kolleginnen dort habe.
0: Dann können wir ja vielleicht einmal einsteigen, wie unterscheidet sich der öffentliche Umgang mit Krisen in Lateinamerika und was nehmen Sie an Unterschieden oder Gemeinsamkeiten im Vergleich zu Deutschland wahr? Auch gernfalls bekannt im Kontext von bildungs- und hochschulpolitischen Debatten.
1: Ja, ich denke, starten wir mal mit den Gemeinsamkeiten. Eine Gemeinsamkeit ist beispielsweise der Vergleich zwischen dem von einer Krise betroffenen Gemeinwesen oder der Gemeinschaft mit einem Körper. Das ist etwas, da gibt es eine gelehrte Tradition, die geht auf die Antike zurück, dass eben ein Staat mit einem Körper verglichen wird. Da gibt es eben die Arme, die kräftig schaffen. Es gibt den Kopf, der denkt und so weiter. Und wenn dieses Gemeinwesen irgendwie attackiert ist, ja, in Bedrängnis gerät, dann wird das eben mit einer Krankheit verglichen. Das ist eine Metapher, die sehr, sehr häufig ist, zum Beispiel im deutschen oder in europäischen Diskursen. Die findet man aber auch beispielsweise in den Krisendiskursen in Lateinamerika. Ne? Also ich denke, ein Punkt ist diese gelehrte Tradition, die wir seit der Antike haben. Ein zweiter Punkt ist aber sicher, dass der Vergleich mit dem Körper einfach wunderbar konkret und ausdrucksstark ist und sehr, sehr eingängig. Außerdem kann man den natürlich wunderbar weiterstimmen. Also der Körper ist irgendwie erkrankt, von außen ist da irgendwie ein böser Virus oder Bacillus eingedrungen. Jetzt braucht man irgendwie eine Kur, ein Arzt muss gerufen werden, eine Diagnose muss gestellt werden. Vorteil ist auch, krank wird man ja nicht durch eigene Schuld, sondern da kommt von außen etwas, ja, was auch den Vorteil hat, dass sozusagen die Verursachung der Krise nicht im Gemeinwesen selber liegt, sondern dass da irgendetwas von außen bedrohlich und schädigend eingedrungen ist, was natürlich in Krisensituationen auch mal ganz praktisch ist, denn man muss quasi nicht fragen, wo jetzt irgendwo die Verantwortung liegt. Das ist ein Metaphernfeld, ne, mit dem man wunderbar spielen kann und dass man fortspinnen kann und das sehr, sehr rekurrent ist, sehr, sehr beliebt, würde ich mal sagen, in Krisendiskursen nahezu global. Soweit mal zur Gemeinsamkeit. Unterschiede gibt es natürlich auch, und das haben wir festgestellt, als wir uns mit einem argentinischen Krisendiskurs beschäftigt haben. Und zwar hat eine Mitarbeiterin von mir das am Beispiel Argentinien gemacht Und wir haben natürlich auch gefunden, was man aus dem deutschen oder europäischen Krisendiskurs schon kennt. Wir haben aber auch etwas gefunden, was uns aus dem deutschen Krisendiskurs eben nicht bekannt ist. Man muss dazu sagen, dass das eine Wirtschaftskrise war, die auch in einem Konflikt entstanden ist mit den USA. Und in diesem Diskurs sind dann gewissermaßen Rivalitäten oder Verwerfungen eingegangen, die es eben zwischen Lateinamerika, Argentinien und auf der anderen Seite eben den USA gibt. Und es wurden eben Forderungen an Argentinien herangetragen und Argentinien sagte, das ist vollkommen ungerechtfertigt. Wir sind also ein redliches Land. Wir haben alles bezahlt, was wir bezahlen mussten. Also wenn man sich das dann in der Sache anschaut, ist das echt umstritten. Da braucht man dann quasi die Experten, die sagen, haben die wirklich alles bezahlt, ja oder nein. Aber uns geht es ja hier um die sprachliche Konstruktion. Und die sprachliche Konstruktion war, wir haben alles gegeben, was wir geben mussten und müssen uns jetzt wehren gegen einen übergriffigen großen Nachbarn aus dem Norden. Globaler Süden, globaler Norden, das spielte natürlich auch mit rein. Auch so ein bisschen diese Idee, werden wir jetzt behandelt wie eine Kolonie, das lassen wir uns auf gar keinen Fall gefallen. Das heißt, da entsteht dann ein sehr selbstbewusster Diskurs, ja, wo es zum Beispiel dann heißt, aus der Wall Street werden Missiles nach Buenos Aires abgefeuert, sozusagen aus der Finanzwelt, aber wir wehren uns. Die argentinische Nation steht da wie ein Mann und ist da, was auch wichtig ist, Vorbild für ganz Lateinamerika. Das heißt, die haben diesen Krisendiskurs mehr oder weniger genutzt, so als Sprungbrett für eine Art Selbstbestätigung der argentinischen Nation. Ja, also wir sind mutig, wir sind einig und wir sind im Grunde Vorbild für Lateinamerika. Und es geht hier nicht um irgendwie eine lokale Auseinandersetzung, sondern wir verteidigen hier sozusagen unsere Autonomie und Werte, die uns und unseren lateinamerikanischen Nachbarn wichtig sind. Das ist, würde ich sagen, eine Funktionalisierung des Krisendiskurses oder eine Verbindung des Krisendiskurses mit einem nationalen Diskurs oder mit einem Diskurs, mit einem konfliktären Diskurs mit dem globalen Norden, was eine ziemlich einmalige Konstellation ist und natürlich hochinteressant im Vergleich mit dem deutschen Diskurs.
0: Jetzt hatten Sie ja vorhin vor der Sendung schon mal angemerkt, dass Sie im Bereich Bildung jetzt auch schon so ein paar neue Erkenntnisse aus Südamerika dazu mitgebracht hatten. Können Sie da vielleicht nochmal drauf eingehen?
1: Ja, also das ist jetzt natürlich etwas weniger, wie soll ich sagen, fundiert, denn eigentlich müsste ich sagen, okay, ich brauche erstmal ein Korpus als Archiv, das muss ich auswerten, aber natürlich gehen wir ja auch alle an diese Korpora mit bestimmten Hypothesen heran, ja, also zumindest sehr, sehr häufig. Und ich habe jetzt diese Woche genutzt, um mich da mal mit einer argentinischen Kollegin etwas auszutauschen und ich habe die Kollegin eben einfach gefragt, würdest du sagen, dass es eine Bildungskrise gibt? Und welche Argumentationsmuster kann man feststellen im öffentlichen argentinischen Diskurs? Und sie sagte, die eine Sache ist natürlich die Fakten, das sind massive Kürzungen. Na, es ist ja bekannt, dass Präsident Milei da einen sehr strikten Austeritätskurs fährt und dabei auch die Universitäten ziemlich ins Visier genommen hat. Das ist die eine Seite. Und die andere Seite, sagte sie, ist, dass eben die Kollegin ist Gabriela Leitern von der Universidad de San Martín, sagte mir, es gibt eben so bestimmte Muster, die darauf abzielen, die Universitäten als etwas darzustellen, was nicht effektiv ist, was nur Geld kostet. Na, also die Argentinier haben quasi nichts zu verschenken, dem Land geht es schlecht, es muss sparen. Und dann gibt es da sozusagen den universitären Bereich, der nicht wirklich produktiv ist. Das ist sozusagen der eine Vorwurf, also wenn man so will, ökonomischer. Der zweite Argumentationsstrang ist eine Art Lächerlichmachung der Universitäten, indem zum Beispiel Titel von Projekten, die sich nicht erschließen oder die vielleicht wirklich ein bisschen erklärungsbedürftig klingen, als komisch und sonderbar und abwegig präsentiert werden nach dem Motto, aha, dafür werden eure sauer verdienten Gelder, Steuergelder ausgegeben. Und das, denke ich mir, ist einfach ein Muster von populistischen Diskursen, die zielen darauf ab, eben die Reputation oder das Ansehen von Universitäten, von Professoren, Professorinnen zu mindern und in Frage zu stellen, was die arbeiten. Und ich habe dann meine Kollegin Gabriele Leiten auch gefragt, ja, welche Fächer werden denn da primär ins Visier genommen? Ne? Und da sagte sie, das ist ganz klar, das sind die Gesellschaftswissenschaften und die Geisteswissenschaften. Ne? Das sind sozusagen diejenigen, die da am heftigsten attackiert werden durch diese Strategien von, ja, sind ökonomisch nicht rentabel, kosten uns nur Geld, plus machen irgendwie komische Sachen, für die kein vernünftiger Mensch Geld ausgeben würde. Ne? Und ich denke mir, das wäre jetzt eine Hypothese, also das, was sie mir gesagt hat, das würde ich beispielsweise jetzt als Hypothese nehmen, wenn ich mir jetzt einen Korpus zusammenstellen würde, würde ich mal gucken, okay, ist das jetzt anekdotisch, ist das ein persönlicher Eindruck oder bestätigt sich das, wenn ich mir eben ein größeres Archiv, sprachliches Archiv anschaue und ich könnte mir vorstellen, dass es sich zum Teil bestätigt, aber sicherlich werden auch neue spannende Dinge auftreten. Das ist ja auch das Schöne an der Diskurslinguistik. Man hat bestimmte Hypothesen, aber die werden dann häufig vom sprachlichen Material über den Haufen geworfen und man lernt also auch viel Neues über öffentliche Diskurse, wo man dachte, man kennt sie eigentlich ganz gut.
0: Ja, das sind ja auf jeden Fall einige Argumentationsmuster, die wir hier auch irgendwo wiederfinden oder zumindest scheint es allgemein anschlussfähig zu sein, wenn man sich jetzt mal so in den breiten Pressebereich erstmal begibt. Dann danke ich auch Ihnen für die interessanten Einblicke in die lateinamerikanische Diskurslandschaft und wie schon bei unserem letzten Gast durfte sich natürlich auch Frau Schrott einen Song wünschen, deshalb hören wir nun den Titel, den Sie sich gewünscht haben.
1: Ich wünsche mir von Deep Purple Smoke on the Water.
0: Das ist ein Klassiker und damit gehen wir in den letzten Block und hören uns dann gleich beim Fazit wieder.

0: Wir sind damit auch schon fast am Ende dieser Sendung und haben jetzt einiges über die analytische Betrachtung von Krisen und ihre alltagspolitische Wahrnehmung erfahren. Ein Blick über den Tellerrand hat uns zudem Parallelen und Unterschiede von Krisendiskursen in verschiedenen Teilen der Welt aufgezeigt. Damit wird deutlich, dass Sprache nicht nur ein neutrales Mittel der Beschreibung ist, sondern einen entscheidenden Beitrag zur Formung politischer Realitäten leisten kann. Die Zuschreibung eines Ereignisses als Krise ist daher nicht bloß sprachliche Etikettierung, sondern kann gezielt instrumentalisiert werden, um politische Interessen zu stützen oder bestimmte gesellschaftliche Reaktionen hervorzurufen. Zugleich zeigt sich, dass die Wahrnehmung dessen, was als Krise gilt, sehr unterschiedlich ausfallen kann, je nachdem, ob wir auf kollektive Diskurse oder auf individuelle Erfahrungen blicken. Gerade in dieser Differenz zwischen öffentlicher Deutung und persönlicher Betroffenheit liegt ein wesentlicher Schlüssel zum Verständnis der Dynamiken von Krisendiskursen. Eine wissenschaftliche Analyse eröffnet hier nicht nur die Möglichkeit, Muster und Instrumentalisierungen sichtbar zu machen, sondern liefert auch ein tieferes Verständnis dafür, welche Konsequenzen mit der Deklaration eines Zustands als Krise verbunden sein können. Sie schärft damit den Blick für die politische und gesellschaftliche Relevanz solcher Zuschreibungen und hilft, ihre Tragweite besser einzuordnen. Am Schluss bleibt nun aber die Frage: Befinden wir uns in Hessen in einer Bildungskrise? Eine klare Antwort darauf lässt sich, wie immer, nicht unbedingt ausmachen und hängt, wie gesagt, von vielen Faktoren ab. Dazu kommt auch immer die subjektive Wahrnehmung der einzelnen betroffenen Menschen. Anstatt diese Frage nun also selbst abschließend zu beantworten, habe ich einfach mal zwei Menschen dazu befragt, die unmittelbar von den Auswirkungen des neuen Hochschulpakts betroffen sind, und hier sind ihre Antworten.
1: Ich bin Maxi und bin studentische Hilfskraft an der Universität Kassel. Angesichts des neuen Hochschulpaktes sehe ich in Hessen das Wissenschafts- und Forschungssystem sehr in Gefahr. Ich glaube nicht, dass wir aktuell schon in einer Krise stecken, sondern dass wir gerade den Beginn davon erleben und sich die konkreten Auswirkungen dieser Sparpolitik in den nächsten 5 bis 10 Jahren sehr deutlich zeigen werden. Gerade was das Thema Kürzungen an den Hochschulen, Stellenstreichungen, studentische Hilfskräfte betrifft. Und gleichzeitig eine deutliche Verschärfung der Ungleichheit, was Fördermittel angeht.
2: Ich bin Janine und ich bin wissenschaftliche Mitarbeiterin an der Universität Kassel. Durch die Unterzeichnung des neuen Hessischen Hochschulpaktes kommt es halt zu extremen Einsparungen, vor allem auch im Personalwesen, was bedeutet, dass sich im Endeffekt die ganze Ausrichtung von verschiedenen Hochschulen dadurch ändern wird. Denn wo Personalkosten eingespart werden, kann eventuell auch die Qualität der Lehre darunter leiden oder zumindest die Vielfalt, weil einfach Personen fehlen werden. Die aktuelle Lage würde ich persönlich schon als Krise bezeichnen, aus dem ganz simplen Grund, dass wieder bei der Bildung eingespart wird. Seit Jahren haben wir das Problem, dass unsere Bildung nicht sehr gut ist und stattdessen, dass man da mehr investiert, wird an dieser Stelle jetzt noch weiter gespart.
0: Diese beiden Erfahrungsberichte zeigen uns nochmal sehr anschaulich, dass sehr viel Spannung im hessischen Hochschulsystem herrscht, gerade deshalb, weil der hessische Hochschulpakt so große Einschnitte mit sich bringt. Die beiden Berichte decken sich dabei durchaus mit dem, was wir auch schon aus der Medienberichterstattung herausgefiltert haben und passen zumindest zu den Krisenszenarien, die dabei aufgemacht wurden. Ob wir jetzt aber abschließend von einer Krise sprechen können oder nicht, das bleibt vermutlich trotzdem jedem selbst überlassen. Diese Frage lasse ich also für Sie und euch offen, aber die Frage ist auch, ob es nicht vielleicht viel wichtiger ist zu überlegen, was es genau für uns bedeutet, wenn wir jetzt von einer Krise sprechen. Sich ein eigenes Bild zu diesem Themenkomplex zu machen, sollte aber nach dieser Sendung jetzt vielleicht etwas leichter fallen. Und mit diesen Worten verabschiede ich mich. Ich bedanke mich beim Team des Freien Radios Kassel für die Bereitstellung des Studios und der Produktionsinfrastruktur und dabei ganz besonders Frank, der mich bei der Planung der Aufnahme tatkräftig unterstützt hat. Vielen Dank auch nochmal an meine Gäste für ihre aufschlussreichen Beiträge und danke an alle O-TongeberInnen. Diese Sendung ist auch als Upload auf dem Hear This-Account des Campus Radios Kassel und auf der Homepage des Campus Radios zu finden. Mein Name ist Jasper Karschnier, auf Wiedersehen und bis gleich.

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0: Ihr sagt, ihr macht doch schon so viel, ist das denn nicht genug?
1: Deiner Studie hat sich das Bildungsniveau deutlich verschlechtert.
0: Geht mit kleinen Erfolgen an, aber kein Fehler zu.
2: Dreimal mehr Lehrkräfte haben im letzten Jahr den Dienstkriterium.
0: Geschickt auf Länder und Kommunen, auf die Leute.
2: Klassenräume, die kaputt sind.
0: Mit den Methoden von gestern, begrabt ihr morgen schon heute.
1: Tausende junge Menschen verlassen immer noch jedes Jahr die Schule.

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2: Hallo, guten Abend. Es ist Mittwoch und Sie hören die Memories 105,8 in Kassel. Mein Name ist Peter Sommer und heute machen wir ein bisschen Rock'n'Roll, die 50er und 60er Jahre. Und die Nummer 1 für heute ist Billy Lee Riley aus dem Jahre 59, genauer gesagt im Februar

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1: Alle zwei Wochen mittwochs hören Sie den Rock'n'Roll hier auf 105,8 in Kassel. Und ich hoffe, Sie bleiben die nächste Stunde bei uns hier. Zum Beispiel mit diesem Herrn Eddie Cochran, seiner Genie.

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1: The Angels, 1962 im April, brachte Tommy Rowe seine Sheila auf den Markt.

Dion and the Belmonts waren das und hier ist ein Mann mit Namen Ernie K. Doe und er besingt seine böse Schwiegermutter.

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1: Der Plattentipp, Paddle Jump, Creedence Clearwater Revival.
2: This is Doug Clifford, who plays drums for Creedence Clearwater. Stu Cook here plays bass. Tom Fogerty. Tom, how would you characterize this music?
3: Characterize? Rock and roll music.
2: John Fogerty, you write most of the material for the group.
1: Pendulum erschien 1970 und war das sechste Studioalbum von Creedence Clearwater Revival. Mit dieser Platte verließ CCR erstmalig das gewohnte Klangbild, bestehend aus drei Gitarren und Schlagzeug. Die Fans waren anfangs nicht sehr angetan von diesem Stilwechsel, da jetzt auch Klangformen verwendet wurden, die ganz und gar nicht zur Band passten. Pagan Baby, das heidnische Mädchen,

Eines der schönsten Werke dieser Platte Pendulum ist der Titel, den wir jetzt zum Abschluss spielen. Have you ever seen the rain? Hast du jemals schon den Regen gesehen?

0: Du, ich habe einen total netten Typen kennengelernt.
1: Ich habe auch jemanden kennengelernt. Und aus der Region.
2: Lernen Sie uns näher kennen.
3: Billboards 100, die Nummer 9, 1962.

0: Heute weitgehend vergessen, Johnny Burnett mit Dreaming aus dem Jahre 1961.
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1: Sie glauben, Bescheid zu wissen? Ich verrate Ihnen nun die wahre Geschichte. Die Argentinier beweisen ihren verehrten und verdienten Toten gern eine besondere Form der posthumen Verehrung. Noch 65 Jahre nach seinem tödlichen Flugzeugabsturz glimmt in der Nekropolis von Buenos Aires in der Marmorhand des Tango-Sängers Carlos Gardel stets eine Zigarette. Und der einbalsamierte Kadaver Evita Perons wurde jahrelang auf eine grauenhafte Weltreise geschickt. Nur der Tod des Albert Schweitzer von Südamerika, wie er genannt wurde, des Dr. René, war kein Grund für einen kollektiven Trauerkult. Dabei hätte gerade dieser menschenfreundliche Arzt besondere Beachtung verdient. Nachdem er lange in den USA gelebt hatte und Ende der 60er Jahre nach Buenos Aires zurückgekehrt war, gründete er eine aufsehenerregende Stiftung. Er wollte damit den von der Gesellschaft Ausgestoßenen, den Obdachlosen und Bettlern der Stadt zu einer kostenlosen medizinischen Versorgung verhelfen. Der argentinische Staat war eigentlich gesetzlich verpflichtet, da es sich bei den Patienten um die Ärmsten der Armen handelte, einen Teil der Kosten zu übernehmen. Aber die Behörden verweigerten dem Arzt die Zuschüsse, ohne die die Stiftung bei all dem Elend nicht lange ausreichend arbeiten konnte. Der Doktor beklagte in der Zeitung La Nación seine Situation als Bittsteller. Wenig später, im August 2000, war er tot, erschossen. Der Mann, der weltweit Millionen Menschen und dann auch vielen Armen von Buenos Aires das Leben gerettet hat, konnte tragischerweise sein eigenes nicht schützen. Ob man ihn, wie viele glauben, ermordete, damit seine Stiftung aufgelöst und der Staat die 50 Millionen Dollar Schulden, die dort inzwischen aufgelaufen waren, nicht bezahlen musste, oder ob er seinem Leben selbst ein Ende gesetzt hat, wird wohl kaum endgültig bewiesen werden. Fest steht, ein Schuss ins Herz tötete den Mediziner. Der mit einer epochemachenden Erfindung, aus deren Erlös er seine Stiftung gegründet hat, Millionen Herzen weiter schlagen ließ. Denn dieser Dr. René, der argentinische Arzt Dr. René Jerónimo Favaloro, war der Erfinder, der 1967 an der Cleveland Clinic erstmals erfolgreich durchgeführten Bypass-Operation. Und nun kennen Sie die wahre Geschichte.
2: 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Hier ist Jackie Wilson, Baby Workout aus dem Jahre 62.

Danke, dass Sie zugehört haben. Hier waren die Memories heute am Mittwoch. Wir hören uns wieder am 25. März, 19 Uhr, zu den Memories. Ich wünsche Ihnen einen schönen Abend und danke, dass Sie zugehört haben.

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1: Seien Sie willkommen zu einer neuen Sendung Jazzcafé im Freien Radio Kassel auf 105,8 MHz. Nun ist er da, der Teil 2 zum Thema Chick Corea, der am 9. Februar 2021 ja verstorben ist. Und entsprechend dessen würdigen wir auf jeden Fall nochmal seiner Musik, die ja durchaus 67 Mal für den Grammy Award nominiert war und er gewann ihn 25 Mal davon. Das zeigt doch, dass wir den Gründervater des Jazzrock und dem großartigen Jazzpianisten und Komponisten Chick Corea auf jeden Fall noch ein bisschen Zeit widmen sollten, und zwar in einer längeren Phase, nämlich in insgesamt 3 Teilen. Den ersten Teil haben wir gehört, und hier haben wir vor allem Musik aus der neueren Zeit, aus der letzten Zeit von ihm gehört, und deswegen habe ich mir gedacht, ganz unchronologisch, wie es auch manchmal sein kann, nämlich jetzt heute im Teil 2 eher Musik zu spielen, die zwischen den Jahren 1972 und 1982 entstanden ist. Ja, was ist natürlich da am bekanntesten, wenn wir um das Jahr herum von 1972 reden? Na, das ist selbstverständlich seine bekannte und großartige Band Return to Forever. Die hat er mit dem Bassisten Stanley Clark, dem Saxophonisten Joe Farrell, dem Schlagzeuger Arito Morea und dessen Frau und Sängerin Flora Purim 1971 gegründet. Ja, und 72 kam entsprechend das Debütalbum raus, und deswegen habe ich mir gedacht, muss es natürlich Musik sein von dieser Platte, und da spielen wir natürlich dasselbige Lied, so wie die Platte eben sich auch nennt, nämlich Return to Forever aus dem Jahre 1972, und dabei wünsche ich jetzt erstmal viel Spaß.

Das war also erstmal Musik von der Band Return to Forever und der gleichnamigen Platte sowie dem gleichnamigen Lied, welches von ihrem Debütalbum im Jahre 1972 zu hören gab. Ja, Return to Forever, eine der Fusion-Bands und des sogenannten Jazz-Rock, die aus den Jahren 1971 bis 1977 großartige Erfolge hervorgebracht hat und im Jahr 2008 sich wieder vereinigt hat. Ja, sie hat Jazz mit den Musikrichtungen Soul, Funk, Latin und natürlich dem Rock verbunden und hat ja den modernen Jazz gemeinsam mit so Musikern wie Miles Davis, mit den ganz großartigen Elementen und Musikinterpreten der 60er Jahre nach vorne gebracht. Jazzrock ist also das Thema ein bisschen und deswegen spielen wir nochmal auf jeden Fall ein Stück, und zwar einer meiner Lieblingsstücke von Chick Corea und der Band Return to Forever, nämlich von ihrem zweiten Album, und das muss das Lied Spain sein und das Album nannte sich Light as a Feather. Also viel Spaß mit diesem hervorragenden Lied.

Sie hören immer noch das Freie Radio Kassel auf 105,8 MHz. Die Sendung Jazz Café heute mit einem Special zu Chick Corea, der ja im Februar diesen Jahres verstorben ist. Ja, in der letzten Sendung, beziehungsweise im ersten Teil, habe ich ja schon mal etwas Musik gespielt, wo Herbie Hancock und Chick Corea live Musik gemacht haben. Nämlich da haben wir das Lied La Fiesta gehört. Und heute habe ich mir gedacht, ja, weil ich einfach dieses Duett Herbie Hancock so mag, muss ich noch was spielen von ihnen, nämlich eine Live-Aufnahme aus dem Jahre 1978. Und zwar Corea Hancock, An Evening with Chick Corea. Und da spielen wir das Lied Maiden Voyage. Und ja, ist einer auf jeden Fall Lieder, die ich sehr gerne höre, weil ich einfach auch schon alleine, ja, dieses Duett im Jazz-Fight so gerne mag. Und da spielen wir jetzt dieses Lied. Das dauert knapp 12 Minuten und dann geht es weiter mit mehr Musik von Chick Corea.

Sie hören immer noch das freie Radio Kassel auf 105,8 MHz, die Sendung Jazz Café mit einem Spezial zum Thema Chick Corea Teil 2. Und hier haben wir eben sozusagen das gehört, was nach 1977 passiert ist, eben nach der Trennung und Auflösung der Band Return to Forever. Da ist er nämlich zusammen mit Herbie Hancock auf Tour gegangen und das ja knapp 2 Jahre lang. Und das zeigt, dass dieses großartige ja, Duett am klassischen Klavier durchaus auch erfolgreich war und ja, meiner Ansicht nach auch heute noch ist. Ja, es war auf jeden Fall das Jahr 1978, als er die Soloalben The Mad Hatter und Friends and the Secret Agent mit verschiedenen Jazzgrößen zusammen eingespielt hat. Und hier möchte ich natürlich nicht drumrum kommen, ein Lied von der Platte The Mad Hatter aus dem Jahre 1978 zu spielen. Und das wäre dann eben The Mad Hatter Rhapsody. Dabei wünsche ich viel Spaß, bis wir dann zu dem letzten großartigen Lied kommen, welches ich natürlich nochmal ankündigen möchte nachher.

Das war also The Mad Hatter Rhapsody aus dem Jahre 1978. Und jetzt ging es dann weiter mit dem Jahre 1981, nämlich das Album Three Quartets, was zusammen mit Michael Brecker aufgenommen wurde. Und ja, später ging er dann mit dem Saxophonisten Joe Henderson, dem Bassisten Gary Peacock und dem Schlagzeuger Roy Hines, den wir ja alle kennen, auf Tour. Und ja, und dann hat er den Bassisten Miroslav Vitus wieder getroffen, mit dem er 13 Jahre zuvor in, ja, Now He Sings oder Now He Sobs aufgenommen hatte. Und ja, dann kam es eben mit entsprechenden Leuten wie Haynes dazu, dass er ja, ein Album aufgenommen hat, das sich dann nennt, nämlich Trio Music. Also Roy Hines und Miroslav Vitus in einer Band zusammen mit Chick Corea, ganz hervorragend. Und das sei nebenbei noch erwähnt, hat er parallel 82 mit einer R&B-Band Echoes of an Area neben seinem Return Forever-Kollegen Stanley Clark und Lenny White Musik gemacht. Und das zeigt natürlich, wie viel Baustellen dieser Mensch wirklich aufgemacht hat und auch erfolgreich abgeschlossen hat als musikalische Bauwerke. Und ja, deswegen freut es mich umso mehr, natürlich jetzt erstmal Musik noch von Ihnen spielen zu können, nämlich von dem Album Trio Music. Und da spielen wir die ersten beiden Stücke dieser Platte, nämlich, ja, das sind mehrere Improvisationen, die in verschiedenen Teilen aufgesplittet sind. Und da greifen wir auch der Sendung für die nächsten 14 Tage schon etwas vor, nämlich einen quasi dritten Teil, in dem wir in dem Stil der langen Rille diese komplette Platte hören werden. Aber jetzt also sozusagen als Vorgeschmack die ersten beiden Stücke, Trio Improvisation Part 1 und 2. Ja, und mir bleibt da nichts anderes übrig, als zu sagen, macht's gut. Wir hören uns wieder in 14 Tagen mit Chick Corea Teil 3. Macht's gut, tschüss.

0: Das war also schon mal im Vorgriff für die nächste Sendung in 14 Tagen. Die ersten beiden Teile bzw. ersten beiden Stücke der Platte Trio Music. Den Rest der kompletten Platte, den gibt's dann in 14 Tagen. Macht's gut, jetzt kommt die Sendung Tanzparkett und dabei wünsche ich viel Spaß. Macht's gut, tschüss.
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Guten Abend, liebe Hörerinnen und Hörer. Hier ist das Freiradio Kassel und wir sind das Tanzparkett mit Musik von Schellackplatten. Heute sollen wieder einmal die Swingfans auf ihre Kosten kommen. Wir spielen Aufnahmen aus den 30er Jahren, aus der ganz großen Zeit des Swing. Wir spielen Musik von verschiedenen Orchestern und wollen gleich mit dem Orchester von Edgar Hayes beginnen. Die Band besteht aus Hayes am Piano und er dirigiert folgende Musiker. Im Trompetensatz spielen Bernie Flood, Henry Godwin und Leonard Davis. An der Posaune hören wir Robert Horton und David James. Clyde Bernhard spielt die Posaune und Rudy Powell Klarinette und Altsaxophon. Das zweite Altsax bedient Roger Boyd und das Tenorsax William Michener. Dann hören wir noch einen weiteren Tenorsaxophonisten, der auch Bariton gespielt hat und auch arrangiert hat, nämlich Joe Garland. Den kennt man vielleicht als Komponist bzw. als Nachkomponist von In the Mood. Diese Melodie hat sehr ähnlich schon unter zwei anderen Titeln gegeben, aber Joe Garland hat eben die berühmte dritte Version komponiert. Eddie Gibbs spielt Gitarre und Frank Darling hören wir am Slap Bass. Der Drummer und Vibraphonist, das ist einer, der später im modernen Jazz, im Bebop, sehr prominent geworden ist. Das ist nämlich Kenny Clark. Wir hören zuerst Fugitive from a Harem. Die ist in New York am 14. Januar 1938 entstanden. Und danach den Sophisticated Swing. Der ist vom 17. Februar des gleichen Jahres. Und die Aufnahmen sind für die Firma Decca gemacht worden.

Kate Zwing und davor Fugitiv from a Harem. Und jetzt kommen wir zur Big Band von Jack Teagarden. Die ist allerdings schon aus dem Jahr 1941, also nicht mal aus den 30ern, aber stilistisch gehört sie noch in diese Zeit. Teagarden hat ja lange mit kleinen Gruppen auch gespielt. Hier hatte er im Zuge der Zeit Ende der 30er Jahre ein großes Orchester gegründet. Und das besteht aus Jack Teagarden an der Posaune und er singt natürlich auch. Und er dirigiert John Falstich, Pokey Carrier und Truman Quickly an der Trompete. An der Posaune, also an den weiteren Posaunen, hören wir José Gutiérrez, Seymour Goldfinger und Joe Farrell. Die Klarinette und das Altsaxophon spielt ein prominenter Musiker. Der war nämlich in den 30er Jahren in London bei Ambrose engagiert, ist wohl im Zuge des Zweiten Weltkriegs zurück nach Amerika gegangen. Das war Danny Polo. An weiteren Altsaxophonen hören wir Tony Antonelli und Joe Ferdinando. Das Tenorsaxophon blasen hier zwei Musiker, Art Moore und Art Beck. In der Rhythm Section spielen Ernie Hughes Piano, Perry Botkin Gitarre, Arnold Fishkin Slap Bass und Paul Colling Drums. Und wir hören zuerst What Did I Do To Be So? Und auf der Rückseite die St. James Infirmary. Beide sind für Decca in Los Angeles am 26. Mai 1941 entstanden. Und wir hören auch Teagarden auf beiden Seiten als Sänger.

Das war also Jack Teagarden and his Orchestra. Zuerst hörten wir What Did I Do To Be So? Und dann steht hier noch klein auf dem Label Black and Blue. Und so kennt man den Titel eigentlich auch, Black and Blue. Andy Ressef hat den Text geschrieben und Fats Waller die Musik komponiert. Und die Rückseite brachte uns dann das altbekannte St. James Infirmary. So, die nächste Platte koppelt zwei verschiedene Orchester. Wir hören zuerst Chick Webb and his Orchestra mit seiner Bandsängerin Ella Fitzgerald. Der Titel heißt Rhythm and Romance und der ist in New York für Decca am 12. Oktober 1935 eingespielt. Die Rückseite bringt uns Jimmy Dorsey and his Orchestra, der Bruder von Tommy Dorsey. Die hatten ja beide, als sie sich getrennt hatten, prominente Big Bands. Der Titel heißt Dorsey Dervish, der ist übrigens auch als Waddling at the Waldorf bekannt. Foot Kendricks hatten zum Beispiel in Brüssel unter diesem Titel aufgenommen. Diese Aufnahme ist in Los Angeles am 4. August 1936 entstanden.

Das war zuerst der Titel Rhythm and Romance mit Chick Webb and His Orchestra und der Bandsängerin Ella Fitzgerald. Und auf der Rückseite hörten wir Instrumental, den Dorsey Dervish mit Jimmy Dorsey and His Orchestra. Und jetzt kommen wir zu einer Band, die nicht besonders populär, also populär war sie schon, aber sie hat nicht viele Platten in den 30er Jahren gemacht. Dafür aber hat Tiny Bradshaw in den 50er Jahren Rhythm and Blues Aufnahmen gemacht, ist also immer mit der Zeit gegangen. Die, die wir jetzt hören, ist in New York am 3. Oktober 1934 eingespielt. Die Besetzung ist folgende: Tiny Bradshaw singt und dirigiert die Band, die besteht aus Lincoln Mills, Chet Collins und Matt Maddox an der Trompete, George Matthews, Eugene Green an der Posaune, Bobby Holmes und Russell Prokop am Altsaxophon, Eddie Conrad und Happy Caldwell spielen Klarinette und Tenorsaxophon, Clarence Johnson hören wir am Piano, Bob Lessie an der Gitarre, Ernst Williamson am Slap Bass und Arnold Bolden bedient die Drums. Und die Titel heißen I Ain't Got Nobody und auf der Rückseite I'm a Ding Dong Daddy und auf beiden Seiten singt Tiny Bradshaw den Refrain.

Das war Tiny Bradshaw and His Orchestra. Zuletzt hörten wir I'm a Ding Dong Daddy und davor I Ain't Got Nobody. Und für diejenigen, die jetzt zwischenzeitlich eingeschaltet haben, Sie hören das Freie Radio Kassel. Unsere Sendung heißt Tanzparkett. Wir spielen Musik von Schellackplatten. Und heute haben wir Swingmusik der 30er Jahre als Thema. Unsere nächste Platte, die fällt noch in die Zwischenzeit vom Hot Jazz zum Swing. Die ist aus dem Jahr 1932. Wir hören Joe Hames and His Orchestra hier auf dem Banner-Etikett als Duke Wilson and His Ten Blackberries maskiert. Der Sänger ist Jimmy Underwood. Zuerst hören wir Pray for the Lights to Go Out und auf der Rückseite When I Put on My Long White Robe.

Das war Joe Hames and His Orchestra, hier als Duke Wilson and His Ten Blackberries auf dem Etikett. Da wollten sie wohl dem Käufer weismachen, dass hier eine farbige Band spielt. In Wirklichkeit waren das aber weiße Musiker, die sich um Joe Hames versammelt hatten. Wir hörten zuerst Pray for the Lights to Go Out und danach When I Put on My Long White Robe. Und jetzt kommen wir zu Bob Crosby and His Orchestra. Bob Crosby war der Bruder von Bing Crosby. Er hatte auch eine sehr schöne Singstimme, hat aber hauptsächlich als Orchesterleiter seinen Platz in der Jazzgeschichte gefunden. Wir hören mit seiner Big Band Swinging at the Sugar Bowl. Hier singt den Vocal-Refrain Neppy Lamar. Und auf der Rückseite I'm Praying Humble. Dieser Foxtrott ist instrumental. Beide Titel sind in Chicago am 19. Oktober 1938 für Decca entstanden und vor dem Krieg in Deutschland auf Brunswick erschienen. Diese Ausgabe liegt mir hier vor.

Das war Bob Crosby and His Orchestra. Zuerst hörten wir Swinging at the Sugar Bowl. Hier hörten wir Neppy Lamar als Sänger und auf der Rückseite instrumental I'm Praying Humble. Die nächste Platte ist eine französische Brunswick-Pressung, die uns scheinbar auf beiden Seiten das Casaloma-Orchester bringt. Auf der ersten, die wir jetzt spielen, ist das auch so. Der Titel heißt Clarinet Marmalade und die ist in New York am 18. Dezember 1931 entstanden. Hier stammt die Originalmatrize von Benner von der ARC-Marke. Die Rückseite spielt nicht das Casaloma-Orchester, wie es auf dem Etikett steht, sondern Gene Kardosh and His Orchestra. Auch die kommt von einer ARC-Marke, nämlich von Perfect. Die ist in New York am 9. September 1932 entstanden und der Titel heißt hier In the Shade of the Old Apple Tree.

Das war zuerst der Titel Clarinet Marmalade mit dem Casaloma Orchester. Und auf der Rückseite hörten wir falsch belabelt, auch als Casaloma Orchester, Gene Carlos and His Orchestra mit In the Shade of the Old Apple Tree. Aber das kann man den französischen Brunswick-Leuten nicht mal so stark ankreiden, denn das war 1:1 Casaloma-Stil, den Gene Carlos hier gespielt hat. Und bei einem Blindtest wäre ich da wahrscheinlich auch reingefallen. So, jetzt gibt es zwei Titel nochmal mit Jack Teagarden and His Orchestra. Da hatten wir schon eben eine aus dem Jahr 1941. Diese ist vom 14. April 1939. Da hatte er sein Orchester gerade gegründet. Vorher hatte er jahrelang bei Paul Whiteman gespielt und mit dessen finanzieller Hilfe hat er sich dann selbstständig gemacht. Die Besetzung ist folgende. Teagarden singt und spielt Posaune. Auf dem ersten Titel auf Sheik of Araby ist am Anfang noch eine zweite Stimme zu hören, eine Dame namens Meredith Blake. An der Trompete sind dabei Charlie Spivak, der hat später auch eine eigene prominente Big Band gehabt, Carl Garvin und Alec Fila. Die Posaune spielt außer Teagarden noch José Gutierrez und Mark Bennett. Red Boone spielt auch noch Posaune und hat arrangiert, und zwar auf Persian Rug, auf dem zweiten Titel, den wir gleich hören. Clint Guerin und Art St. John spielen Klarinette und Altsax, John van Epps und Hub Little Klarinette und Tenorsax, Ernie Cassiris bläst Klarinette, Tenorsax und Baritonsax, der ist dann später zu Glenn Miller gegangen. John Anderson ist am Piano dabei, Alan Royce an der Gitarre, Art Miller am Slap Bass und der kleine Bruder von Teagarden, Cubby Teagarden, den hören wir an den Drums. Und wie schon gesagt, in New York am 14. April 1939 hören wir zuerst den Sheik of Araby und danach Persian Rug.

0: Das war Jack Teagarden and his Orchestra. Zuerst hörten wir The Sheik of Araby und danach Persian Rug. Und damit ist für heute unsere Sendezeit beendet. Wir verabschieden uns, der Michael Rolfe an der Technik und hier am Mikrofon. Ich bin Peter Michael, auch ich verabschiede mich recht herzlich. Ich hoffe, es hat Ihnen gefallen. Und wenn dem so war, dann können Sie uns in 2 Wochen zur selben Sendezeit wiederhören. Damit wünschen wir Ihnen weiterhin guten Empfang und noch einen schönen Abend.
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3: Hallo, hallo.

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Hallo, hallo.

Hallo und herzlich willkommen heute an diesem recht kühlen, aber auch ein bisschen schönen Maiabend. Mein Name ist Alan Homburg. Ich komme live zu euch über das Trafo-Radio. Direkt aus dem Weinbergkrug. Herzlich willkommen zu Grub Music, der Engerlingsmusik. Ich habe ein bisschen Folk dabei, ein bisschen Doom Jazz, ein

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Hallo, hallo, hallo, ja, hallo, ja. Ich bin's nochmal hier. Ich wollte euch gern einen Tipp für eine Veranstaltung geben, wenn ihr auf so nischige Geschichten steht wie das hier. Und zwar ist nächste Woche Sonntag am 17.05. in der Galerie Mimikry Listening Session vom Trafo Radio. Es geht von 14 bis 21 Uhr und es gibt von experimentellen Sachen Lectures, klassische oder klassischere Sets von lokalen KünstlerInnen. Ist ein Träumchen. Kaffeekuchen, wie man möchte. Vielleicht kleines Update aus dem Weinmeerkrug. Wir haben gerade frisches Bier geliefert bekommen aus Süddeutschland. Das will ich auch gleich probieren. Und dann lasse ich euch wieder in Ruhe. Bis später.

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Herzlich willkommen zu einer neuen Ausgabe der Sendung Dreamlands Kultur Spezial und zwar einer weiteren Ausgabe im Monat Juli 2026. Am Mikro ist wie üblich der Knut und in dieser Sendung wird es natürlich um das aktuelle Programm des Sandershaus in Bettenhausen bei Kassel gehen, einem alternativen Veranstaltungsort, der offen für alle ist und vom Mitmachen lebt. Und ja, da gibt es viele Sachen, Veranstaltungen, Konzerte, und so regelmäßige Veranstaltungen oder so einfach Einzelveranstaltungen. Und um Infos dazu zu bekommen, zu den Veranstaltungen, aber auch zum Sandershaus, schaut ihr am besten auf deren Internetseite vorbei, zu finden unter sandershaus.de. Dann seid ihr auf der Hauptseite. Da gibt es so einen kleinen Abriss über die fünf nächsten Veranstaltungen, die anstehen, in so einem kleinen Kasten. Und darunter gibt es einen Link zu alle Veranstaltungen. Dann klickt ihr da drauf und landet auf der neuen Veranstaltungsseite. Die kann man auch direkt über den Browser-Zeile eingeben, nämlich zu finden unter sandershaus.de/Programm mit Doppel-N und dann nochmal ein Slash. Und dann landet ihr auf der Veranstaltungsseite des Sandershaus. Da gibt es noch ein paar kleine Umbauten, aber das Ding funktioniert jetzt soweit. Und da gibt es so einige Veranstaltungen und da kommen wir gleich zu einer, die ganz gut als Einstieg ins Sandershaus vielleicht ist. Das ist nämlich jeden Donnerstag der Kneipenabend im Sandershaus ab 18 Uhr in der Bar des Sandershaus. Und da kann man hin, kostenloser Eintritt. Und in der Bar des Sandershaus gibt es günstige Getränke. Im Hintergrund läuft chillige Musik, die von DJs aufgelegt wird. Und da kann man entweder mit Leuten quatschen, also alleine hingehen und irgendwie Leute anquatschen, auch vom Sandershaus, so wie es im Sandershaus so läuft. Oder ihr verabredet euch mit Freunden. Es gibt die Möglichkeit, Billard zu spielen, Tischkicker oder auch Tischtennis, sogar im Rundlauf. Ihr könnt auch auf einer N64 spielen. Es gibt auch eine Karten- und Brettspielsammlung und da kann man sich eben vor Ort entsprechend spielen.

0: selbstwirksam zu werden, um es vielleicht mal so auszudrücken. Also entdeckt die Möglichkeiten und geht an einen, sage ich mal, safer Space, würde ich es mal nennen, und kommt da aus eurer Butze raus und auch unter, sage ich mal, nette Menschen. Also das so als kleine Anmerkung, als weitere Anmerkung, um vielleicht auf der Programmseite des Sandershofs vorbeizuschauen. Jetzt ist gerade Sommerpause für einige Veranstaltungen, also schaut da einfach vorbei. Zum Beispiel Lalafeuer ist aktuell in der Sommerpause, aber auch andere Veranstaltungen. Es gibt so, da kann man einfach dann entsprechend das auf deren Veranstaltungsseite sehen. Also das so noch als kleine Anmerkung dazu, warum man eigentlich auf die Veranstaltungsseite vorbeischauen sollte. Jetzt kommen wir zu der Musik, die wir gerade gehört haben. Das war nämlich am Anfang der Sendung Jakob Dobers, der Singer-Songwriter aus Berlin. Und der ist am Freitag, den 10. Juli, zusammen mit Handsomest ja, im Konzert zu sehen und zu hören. Und ja, das Ganze findet im Biergarten des Sandershaus statt. Bei schlechtem Wetter wird das natürlich in die Bar des Sandershaus dann verlegt. Einlass ab 19.30 Uhr, Beginn des Konzerts um 20 Uhr. Ja, die Preise sind zwischen 10 und 16 Euro nach Selbsteinschätzung. Es gibt eine Ermäßigung, ja, also 10 Euro, aber bitte gebt so viel ihr könnt, um den Veranstaltungsort und die Bands oder Acts zu unterstützen. Ja, also hört einfach mal in die Musik rein von Jakob Dobers und Handsomest und dann hören wir uns wieder. Und ja, erstmal viel Spaß eben mit der Musik.
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Ja, wir haben gerade Musik gehört von Handsomest, einem Duo, das sich in Kassel beim Studium am Musikinstitut der Uni Kassel kennengelernt hat. Und ja, die machen da Musik seit 2021, soweit ich weiß. Haben da auch jetzt schon, glaube ich, das zweite Album oder so draußen. Auf jeden Fall kann man da entsprechend ja, deren Musik finden auf YouTube zum Beispiel. Und davor haben wir den Singer-Songwriter Jakob Dubas gehört aus Berlin. Und die treten zusammen am Freitag, den 10. Juli, im Sandershaus auf. Und zwar im Biergarten des Sandershaus. Bei schlechtem Wetter wird dann das Konzert in die Bar das Sandershaus ja, verlegt. Das Ganze in Kooperation mit der Kulturfabrik Salzmann übrigens. Und Einlass um 19:30 Uhr. Das Konzert soll dann um 20 Uhr losgehen. Und ja, der Eintritt ist zwischen 12 und 16 Euro nach Selbsteinschätzung. Es gibt auch einen ermäßigten Preis von 10 Euro. Bitte gebt so viel ihr könnt, um den Veranstaltungsort oder die Veranstaltungsorte und die Bands zu unterstützen, besonders in den heutigen Zeiten. Und ist klar, dass uns das auch nicht, sage ich mal, so einfach fällt. Deshalb gibt es zum Beispiel jetzt in diesem Fall auch einen ermäßigten Preis. Ja, da kommen wir, bevor ich zum nächsten Konzert komme, nochmal ganz schnell zu einem Hinweis auf ja, die Programmseite des Sandershaus zu finden auf deren Webseite unter sandershaus.de/Programm mit Doppel-N/. Und ja, dort gibt es die Veranstaltungen ganz oben, die aktuellsten. Je weiter ihr runterscrollt, entfernt sind diese Veranstaltungen in der Zukunft. Wichtig, bevor ihr zu einer Veranstaltung geht, schaut da nochmal drauf. Manchmal müssen Veranstaltungen auch kurzfristig abgesagt werden und da steht dann umgehend auf dieser Veranstaltungsseite des Sandershaus. Da gibt es auch noch bei den einzelnen Veranstaltungen auf den Detailseiten, also man kann nochmal in dieser Auflistung der Veranstaltungen auf der Veranstaltungsseite nochmal draufklicken. Da gibt es Details zu der Veranstaltung, Infos zu den Bands, auch zum Beispiel Links zu deren Seiten auf bandcamp.com zum Beispiel. Und ja, da gibt es dann auch nochmal weitere Infos. Also da immer, sage ich mal, sich selber auch informieren, rumstöbern. Frühzeitig planen kann man damit. Und ja, das so nochmal als kleine Anmerkung. Und jetzt kommen wir zu dem nächsten Konzert, nämlich zu einer Veranstaltung Punk in Kassel Bash. Und da werden zwei Punk-Acts aus Kassel auftreten. Zum einen Spilf, ja, eine Band eben aus Kassel-Frankenberg, die schon ein bisschen länger unterwegs sind, seit 2019. Und ja, die werden zusammen eben mit den Krankenschwestern, einer ganz frischen Band, die es seit 2024 gibt, in Kassel auftreten am Samstag, den 11. Juli. Und das Konzert findet im Subterrain des Sandershaus statt. Einlass ab 19 Uhr, Beginn des Konzerts um 19:30 Uhr. Eintritt zwischen 8 und 12 Euro nach Selbsteinschätzung. Bitte gebt so viel ihr könnt, um den Veranstaltungsort und die Bands zu unterstützen. Und ja, jetzt erstmal ganz viel Musik von Spilf. Von den Krankenschwestern habe ich leider nichts. Das ist ein bisschen schade, aber so ist das halt. Die haben wohl auch Demos, aber da hatte ich jetzt nicht genug Zeit, um das entsprechend anzufragen. Aber lasst euch einfach überraschen. Ich denke, dass das eine ganz interessante Veranstaltung wird. Jetzt erstmal viel Spaß mit der Musik von Spilf und am Ende der Sendung hören wir uns nochmal wieder für den Ausblick und so weiter.

Ja, wir haben gerade Musik gehört von der Kasseler Punkband Spilf, die am Samstag, den 11. Juli, zusammen mit der Kasseler Punkband Die Krankenschwestern auftreten werden. Spilf gibt es so seit 2019 und die Krankenschwestern, die sind noch relativ frisch. Also seit 2024 gibt es die. Leider habe ich von denen kein Musikstück. Die haben wohl ein Demo, das man anfragen kann, aber da hatte ich leider keine Zeit mehr dazu, das frühzeitig anzufragen. Lasst euch einfach überraschen. Schaut da vorbei am Samstag, den 11. Juli, zu diesem Konzert im Subterrain des Sandershaus. Einlass ab 19 Uhr. Beginn des Konzerts soll um 19:30 Uhr sein. Eintritt zwischen 8 und 12 Euro nach Selbsteinschätzung. Bitte gebt so viel ihr könnt, um den Veranstaltungsort und die Bands zu unterstützen. Und bevor ich, sag ich mal, nochmal vielleicht einen Ausblick oder in andere Veranstaltungen gehe, nochmal ein kleiner Hinweis. Bevor ihr zu einer Veranstaltung geht im Sandershaus, schaut einfach auf deren Veranstaltungsseite vorbei, zu finden unter sandershaus.de/Programm mit Doppel-N/. Oder ihr geht auf die Hauptseite und klickt unter diesem Rahmen mit den Veranstaltungsteaser auf alle Veranstaltungen und dann landet ihr auch auf dieser Seite. Und manchmal müssen Veranstaltungen einfach kurzfristig auch abgesagt werden. Und da steht da zum Beispiel, das heißt, da einfach nochmal vorbeischauen, draufschauen, bevor ihr dort zu einer Veranstaltung im Sandershaus geht. Und jetzt vielleicht noch so ein kleiner Hinweis darauf, dass aktuell der Jahresabschluss an der Kunsthochschule stattfindet. Das nennt sich Rundgang. Rundgang 2026 an der Kunsthochschule Kassel ab Donnerstagabend, den 9. Juli, bis einschließlich Sonntagabend, den 12. Juli. Das Ganze ist frei zugänglich, kostenlos der Eintritt und so. Man muss sich auch nicht anmelden. Einfach dort vorbeischauen, sich das angucken, was die so, wie die Kunsthochschule so ist und was die so gemacht haben. Es gibt da auch Cafés und so. Und man kann auch, falls Sachen cool sind von irgendwelchen Kunststudis, kann man die meistens auch irgendwie erwerben. Es gibt T-Shirts und sonstige Sachen. Also wie auch immer, seid dann nicht zimperlich, fragt die Leute auch. Und da gibt es ganz viele Sachen, die auch nicht viel kosten und die die Leute aber unterstützen, sage ich mal so, in ganz unterschiedlicher Art und Weise. Also das so als kleine Anmerkung dazu. Und ansonsten schaut einfach vielleicht auf die Webseite die-dezentrale.net vorbei. Das ist eine Plattform, auf der Veranstaltungen von, sag ich mal, alternativen Veranstaltungsorten in Kassel und Umgebung zu finden sind, ganz unterschiedlicher Art. Da gibt es auch eine, sag ich mal, Karte, wo die sind. Und da könnt ihr auch schauen, was bei euch vielleicht in der Nähe ist an alternativen Veranstaltungsort und ob ihr euch da vielleicht einbringen könnt. Denn das ist ja auch immer so eine Sache, man muss da auch einfach hinkommen, sage ich mal so, um sich da irgendwie dann auch ja, einzubringen. Ehrenamtlich ist das ja meistens und deshalb das vielleicht so als kleine Anmerkung dazu. Vielleicht habt ihr jetzt gerade Zeit, Ferien und Bock. Das so als kleiner Hinweisstupser. Ansonsten wünsche ich euch eine schöne Ferienzeit und der Knut sagt Tschüss, bis zur nächsten Sendung.

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0: Jo.
1: Nein, nein, nein. 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

0: Yo, yo, yo, einen wunderschönen guten Abend. Herzlich willkommen zu The Essence. Eure freshe Untergrundsendung im freien Radio Kassel auf DAB Plus Kanal 6 FRK. Nochmal The Essence bitte. Der Don Q ist heute leider nicht mit am Start. Der ist in Görlitz an der Arbeit. Heute mit dabei unser DJ Kill I Am. Der Janbo und heute mit zwei Special Gästen. Einmal meinen guten Kumpel Almhaus und dazu Mr. Verbal Essence Knigge die Knickknack. Geil, dass ihr da seid.
1: Ja, danke. Moin.
0: Erstmal zu Knickknack. Bei dir alles fit soweit?
1: Auf jeden Fall. Danke für die Einladung.
0: Ja. Magst du den Leuten nicht mal was zur Verbal Essence erzählen? Was ist das genau und wie lange gibt's das schon?
1: Yes, gerne. Verbal Essence Freestyle Cypher ist eine Freestyle-Veranstaltung, die ich jetzt seit über 12, 13 Jahren, ich weiß es gar nicht genau, müsste ich tatsächlich nachschauen, betreibe. Angefangen im Haus, dann über die Wilson Skate Halle, bis wir dann am Ende im Karnak gelandet sind. Und yes, da sind wir zu Schluss gewesen, aber das Karnak hat ja gerade leider zu.
0: Okay, und wann und wo ist die nächste?
1: Genau, die nächste ist tatsächlich übermorgen am, ich glaube, 11. Handy, check. Am 11. Ja. Samstag am Hoppla in der Unterführung, 18 bis 22 Uhr von den Leuten von der Galerie veranstaltet. Da sind wir all die Jahre wieder.
0: Ja, geil. Ich werde auf jeden Fall auch mal vorbeischauen. Und es gibt die Möglichkeit, dich heutzutage live zu sehen am 14. bis 16.8. auf der Global Jam, auf der Hip-Hop Stage, auf dem World Freestyle Skateboarding Championships Event. Alter, freut euch drauf.
2: Das wird mega fett.
0: Yes. Auf jeden. So. Moin, ey, mein Freund. Schön, dass du wieder da bist.
2: Was geht ab?
0: Ja, ja. Du bist doch auch immer am Machen. Gibt es ein Release dieses Jahr oder weitere Auftritte dieses Jahr?
2: Ja, ich habe mich halt dieses Jahr ein bisschen auf Battle Rap konzentriert und so auch so ein bisschen auf Videos drehen und so die alten Releases auch mal so ein bisschen an die Leute bringen, weil ich da auch nur hochgeladen habe und deswegen wollten wir da mal ein bisschen mehr für machen. Ein bisschen Battle Rap haben wir dieses Jahr gemacht. Das lief ganz gut. Zweimal Battle Rap in Magdeburg gewonnen. Das hat Spaß gemacht und jetzt haben wir ganz viel Neues vorbereitet. Das muss jetzt alles aufgenommen werden.
0: Ja, geil. Da freuen wir uns auf jeden Fall drauf. Auch dich sieht man vom 14. bis 16.8. mit meiner Wenigkeit, mit dem Hook MC, mit dem Arturo und mit dem DJ Killer AM am Start.
2: Da müsst ihr alle vorbeikommen.
0: Ja, geil. Es wird auf jeden Fall ein ordentlicher Abriss. Okay, dann würde ich sagen, dann geht's weiter im Programm. DJ Killer AM, bist du ready?
2: Ja, wir probieren mal. Wir haben gerade noch eine ziemlich starke Latenz.
0: Okay. Aber wie ihr es auch von uns gewohnt seid, gibt's jetzt erstmal live was auf die Ohren. Und zwar Almhaus mit Halt's Maul.
2: Halt's Maul, Dick. Mal gucken, ob das funktioniert. Ich glaube, es wird ein bisschen latent sein hier. Ich probier mal. Aber ich muss abbrechen, wenn das nicht klappt. Leben in der Diktatur. Nee, geht nicht. Es ist zu versetzt.
0: Okay.
2: Leider.
0: Okay. Dann probieren wir es nochmal gleich. Ne? Okay. Dann geht's jetzt einfach mal weiter mit dem DJ Kill I Am. Und der lässt seine Finger sprechen. Genau.
2: Und wir gucken nochmal, woran das gelegen hat.
0: Genau, und wir gucken nochmal, woran es lag.
2: Woran hat es gelegen?
3: Wir haben noch den Wolfschweiß hier.
4: Stimmt, wir haben ja noch was von dem Wolfschweiß hier.
3: Das ist, was ich wollte, Mann.
4: Geil.
5: Die Uhr von der Wand runter, Tag. Der Beat.
4: Ah, Hammer! Allein wie die Flasche funkelt. Ich habe gehört, von denen gibt's jetzt sogar Bodylotion für den Morgens. Das ist die Firma schlechthin.
3: Ich hab Knickknack von dem Scheiß erzählt und er ist total begeistert davon.
4: Das glaube ich. Ich will das schon ausprobieren. Mit dem würde ich auch mal wieder gern einen saufen.
3: Ja, Mann, habe ich eine Überraschung für dich.
4: Oh, ey, was denn?
3: Der ist auf dem Weg. Ah, da ist er ja schon.
4: Fat Knickknack!
5: Well, ladies and gentlemen, we're about ready now to start the show rolling with some good music. 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
1: Oh, so gingen die Tage und vor allem die durchzechten Nächte dahin wie im Flug.
2: Wer kennt's nicht? So, wir hatten gerade ein wenig technische Schwierigkeiten bei dem Track vom Halt's Maul. Aber jetzt gibt's den nochmal in voller Pracht.
3: Komm nochmal von vorne. Latenz ist weg. Auf geht's.
2: Check.
3: Yeah. Kennt ihr das? Diese faschistischen Grundsätze gehen mir auf den Sack. 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

0: viele Meinungen.
1: Jo, bo, bo. Das war fett. Mit kurzen Schwierigkeiten, aber wir wären nicht essen, so, wenn wir die nicht hätten. Aber daran merkt man, dass das alles live ist. So, und jetzt wünschen wir euch erstmal viel Spaß mit den Flitzefingern von DJ Kill I Am. Dreh auf den Lachs!

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0: 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We used to do a lot of old,
1: Yo, yo, herzlich willkommen zu Wer ist uns nochmal? Geil, und ihr wisst, dass wir zu jeder vollen Stunde immer nochmal ein Act haben. Und ich wünsche euch jetzt auf jeden Fall mega, mega, mega viel Fun mit Knickidi-Knick-Knack!
2: Yeah!
3: Ein bisschen Freestyle-Shit gedroppt, hier Radio auf jeden Fall, aber nicht bei Bob. Das ist der Kopf-Hop-Lyrikator, ich mach die Sache auf jeden Fall, der Antifa

weiß nicht wie pervers, deshalb ernst oder nur ein Scherz, yes. Zweiter Beat, zweites Glück, Kniggy Knexen, Verbal Essence, yeah, by the Essence, bra bra. Es ist glaube ich 2026, ich war gerade erst in Göttingen bei den Boys vom Stammtisch, ah yeah. So richtig Hip-Hop-Talk, ne? Mm.

0: zwischen Latenzen und Rückkopplungen. Aber jetzt haben wir den Dreh raus.
1: Yeah, yeah. So, so.
0: Vaporisieren und letzte Schritte probieren. Ein bisschen warm rappen hier, yes.

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Ich glaub, hier kommt noch was von L. Die Kopfhörer auf Ears und dann geht es generell nach vorne raus. Check das mal aus. Jetzt noch ein paar Raps von mir über den Beat und danach bin ich auch raus. Yo, yo. Aber ich glaub, da gibt's gleich einen neuen für die, die draußen träumen und zeigen das ganze Weltbild, das da draußen

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0: Und sie glauben, da draußen an der First Front wird wieder geworfen. Und das war's auch schon mit unserem kleinen Chanson. Danke Killer M, danke Essence, danke. Yeah. Danke, danke, Jan Bo.
1: Knickknack. Ey, das war ultra fett. Yo.
0: Ja, danke,
1: und sowas und sowas gibt's nämlich bei der guten Verbal Essence. Der L gehört da gefühlt auch schon zum Stammlokal.
2: Das ist safe.
1: Ja, Mann.

0: Rap mal was.
1: Ah, yeah, Life of Girls, Don Q, zugeschaltet, die Essen, jeden zweiten Donnerstag, ihr Bitches.
0: Yeah.
2: Geil.
0: Kann man hören. Rap nochmal was.
1: Muss mir sagen, ab wann ich zu hören bin. Du
0: bist die ganze Zeit zu hören.
1: Ach so, ja, ey Digga, moin, Grüße aus Görlitz. Ich bin gerade hier im Kühlhaus am Arbeiten und hab's tatsächlich geschafft, mal kurz durchzuklingeln für diejenigen, die meine Stimme vermisst haben. Hier bin ich, hallo, Donku.
0: Yeah.
1: Ich grüße ganz lieb den Knickknack und den Elmhaus und ja, von den Prasslachs und DJ Killer her. Die würde ich gerne im Radio grüßen. Und ich würde mir gerne noch einen, darf ich mir einen Song wünschen?
0: Ja, bestimmt.
1: Ja, okay, dann wünsche ich mir den nächsten Song, auf den DJ Killer eher Bock hat, den aufzulegen.
0: Das ist voll geil, Mann.
1: Geil. Und ich hoffe, seine Songwahl wird nicht darauf, bei unserem Album aufzulegen.
0: Geil, Live-Schaltung aus Görlitz. Es geht ab.
1: Oh Mann, ja. Ich telefoniere mit meinem DJ, er hat aufgelegt.
0: Ja, Mann.
1: Soll ich noch ein bisschen erzählen?
0: Mach mal.
1: Ich bin ja gerade in Ostsachsen unterwegs. Warum sind Nazis schlechte DJs? Weil sie den Unterschied zwischen 33 und 45 nicht kennen.
0: Der klassische Donku. Ja, Mann.
1: Muss sein. Alter, das ist auch echt krass, ne? Also ich höre das noch, hätte ich auch noch so. Ja, egal, das erzählst du euch in Ruhe.
0: Erzähl uns das in Ruhe, ja. Mein Lieber. Ja, geil.
1: Ja, geil. Ey, Jungs. Ich wünsche euch noch eine wunderschöne Sendung. Ich hüpfe jetzt auch mal wieder in mein Team und wir lassen den Abend noch ein bisschen ausklingen. Ich höre mir morgen wahrscheinlich nicht die Wiederholung an, aber hier für alle Leute, die gerade zuhören, morgen von 12 bis 14 Uhr gibt es die Wiederholung von dieser Sendung.
0: Yeah! Geil!
1: Und wir hören uns in 2 Wochen wieder und dann bin ich nämlich auch wieder am Start.
0: Ja, Mann! Alles Klärchen, mein Lieber! Dann noch...
1: Hammer! Dann...
0: Viel Erfolg, ne?
1: Merci, gleichfalls,
0: lass krachen. Yo, tschüss. Schöne Grüße gehen raus vom Donku aus Görlitz. Yeah. Und dann geht's weiter und der Jambo freestylt jetzt einfach mal auf den Beat weiter. Alter, ja Mann, ich hab gestern noch in meinen Abfalleimer gereiert, wie so ein Reiher. Digga, oh weia, ich komm aus Wimmern. Morgens Mitch ins Kind war das Dinner, ach nee, war ja Minner. Ha. Nee, jetzt gibt's noch mal Wortwitz, weil ich einfach witzig bin und ich find das einfach ganz geil, Alter. Ich pack dir an den Kids damit schon das unten rum. Oder auch mal so von der Seite, wisst ihr, was ich meine, Alter? Das ist die gute alte Freestyle-Scheiße. Yeah, und dann geht es weiter in der geilen Essen-Sendung. Live aus Görlitz, live vom Jambo. Ja, Mann, Mama loves Jambo. Karacho.

0: Wenn Stille im Radio ist, dann sollte man auf jeden Fall was sagen. Ob man jetzt live ist oder nicht, das kann keiner wissen. Was sagst du, Knicknack?
1: Ich würde behaupten,
0: ich bin auch sehr gespannt. Aber auf jeden Fall hört man im Hintergrund schon knistern.
2: Wir improvisieren jetzt einfach ein bisschen. Würde ich sagen, wir tauschen nochmal. Knicknack hier nochmal für die, die es noch nicht gecheckt haben an der Stimmlage. Ich wollte nochmal schnell ein paar Dates durchballern jetzt hier am Ende, weil ich dann aufgrund der technischen Schwierigkeiten am Anfang irgendwie ein paar Sachen verpeilt habe. Mit Besagten beginnen wir. Und zwar am 11.07. 18 Uhr, Galerie, Verbal Essence Freestyle Cypher, endlich wieder am Start. Gebt euch den Shit, DJ Chillin liegt auf. Wir knallen bis 22 Uhr Freestyles, yeah. Das war Number One. Number Two, wurde hier auch schon viel besprochen. Bei der Freestyle World Cup Skate Meisterschaft am 14. Freitag. Abends auch eine Verbal Essence Freestyle Cypher. Wer Bock hat, kommt da rum. Schmaler Taler Eintritt und trotzdem dick auf die Fresse. Rappt das ganze Wochenende, dann am Freitag, Samstag, Sonntag. Wer sich zum Musikschutzgebiet bemüht, südlich von Kassel, kann am 29. ab 15 Uhr wie gewohnt beim Musikschutzgebiet der Cypher frönen. Yeah. Freestyle-Ballerei die ganze Zeit. So läuft der Hase nämlich. Yes, yes. That's the shit. Gehen wir jetzt direkt über. Mach jetzt ein bisschen Freestyle zum Ende. Ich weiß es nicht genau. Für alle, die zugehört haben, Ejakulationssubstrat von Knicknack in eure Trommelfälle. Yes, und an dieser Stelle auch nochmal liebe Grüße an meine Frau, Baby. So, jetzt überlegen wir, ob ich freestyle oder nicht. Er ist hart konzentriert und wartet auf den Beat. Ich sehe nur eine Spiegelung in der Scheibe, aber Zeichen, die mir gegeben wurden. Ja, dann baller ich was raus. Auf jeden Fall knick knack, absolut mitten in the building. Ich mach den Shit, du schaust ein bisschen depressiv raus aus der Wäsche. Hier gerade wieder neue geflashte Kombinationen, die gekickt, die draußen unterwegs sind, wenn sie sagen, diese rätselhafte Gestalt, die da direkt am Horizont mit Gewalt nukleare Sprengsätze auf Städte der Menschen schmeißt. Ja, wer ist der? Wie heißt dieser Koloss, dieser Gott? Knick knack, schreien sie von unten, what the fuck? Nein, das stimmt natürlich nicht. Mein Narzissmus hält sich auch an diesem Punkt in Grenzen. Yeah, jetzt so ein bisschen Outfading, Freestyle-Spaß, jetzt nicht zu the Kern ernst gemeint. Du weißt genau, wie das hier bei dir erscheint, aber jetzt mal will ja mit dem guten abgehen. Deswegen konzentriere ich mich jetzt noch einmal und fange an, ein bisschen zu plappern. Yeah. Konzentration auf diesen Beat gepackt, ein bisschen Freestyle-Reimerei, ich weiß nicht, wie das niedlich macht. Ich hab die Augen aufgerissen wie so ein kleiner Waschbär, man kriegt das hin, aber will das Leben geflasht er. Als hier gerade wieder geschlechtete Menschen, die draußen glauben, sie wären nah am Tänzen, wo nix ist, aber draußen

0: Yeah, jetzt wird hier gerade irgendwelche wilden Handzeichen gemacht, der Beat ist ready und ich klampfe mich mal raus. Jetzt kommt L in the house, check it out. 1-1-1-1-2, oh yeah.
1: Oh yeah. Yo.
2: Geiler Scheiß-Kniggi, Alter.
1: Yo, das war richtig fett, Knicknack. Wir machen jetzt nochmal weiter. Unser DJ hat sich gewünscht, dass jetzt erstmal von dem L der Track kommt. Halt drauf. Und das jetzt live und direkt. Hau doch einen raus.
2: Ja, Mann. Der Track ist neu. Gerade vor 2 Wochen geschrieben.

0: Pixel.
1: Der Momo, Alter. Der aus Görlitz erstmal über Lautsprecher zugeschaltet hat. Ja, danke fürs Zuhören. Alex, willst du noch was kicken?
0: Liebe geht raus. Ja, klar kick ich noch rein.
1: Ja, bitte. Ja. Lass dann nochmal hin.

Cypher. Hör mir zu, bevor sich jetzt der Rücken bewegt. Mach noch viel mehr weiter und du läufst auf Krücken, na eh. Wenn du einen Hexenschuss hast, hast du dich nicht viel bewegt. Ja, musst du gerade kranken.

0: Kumpel. Oh, Doja, ey, Birthday Set auch krass. Der kommt direkt aus Kelly in meinen Laufpass. Gibt es mir im Kopf direkt auf die Schläfe. Und danach fickt es jetzt noch mein Leben. Die Seele steigt auf Richtung Himmel. Und alles jetzt bleibt am Boden, was ich nicht brauch, das schimmelt. Yo, bleib da weg von mir, ich brauch das gar nicht. Meine Seele will frei sein und zwar gar nichts mehr.
1: Yeah, yeah.

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1: Yo, das war's von The Essence. Die Wiederholung ist morgen von 12 bis 14 Uhr. Ich wünsche euch allen einen schönen Abend. Kommt gut nach Hause. Gerade wenn ich über die Fritze rede. Und nochmal ganz dicke Props zum Schluss. Gehen raus an das Rehleider Gefängnis.
0: Ja, Mann.
1: Ich weiß, ihr hört uns zu. Yes, yo.
0: Kuss auf die Ohrschnecke.

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2: Einen wunderschönen guten Abend, ihr hört das Freie Radio Kassel. Es ist Zeit für Borderline Musik für Grenzgänger, aber heute eigentlich für Borderline Extra. Denn auch heute wollen wir ein Album in ganzer Länge hier hören in unserer Sommerserie 50 Jahre Punk. Und zwar eines der Alben, die wahrscheinlich die meisten zuerst nennen, wenn sie an Punk denken. Nevermind the Bollocks, hier ist es, Sex Pistols, 1977 von Virgin veröffentlicht worden. Aber bevor es soweit ist, hören wir noch ein bisschen was anderes erstmal. Und zwar ein bisschen Live-Aufnahmen aus dem Roxy. Farewell to the Roxy hieß eine Compilation. Es gab vorher schon eine andere. Und da hören wir erstmal drei Stücke, die Tickets mit Get Yourself Killed, die Red Lights mit Never Wanna Leave und die UK Subs I Live in a Car.
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1: Ja, in unserer Sommerserie 50 Jahre Punk gibt's heute die Sex Pistols zu hören. Nevermind the Bollocks, here's the Sex Pistols. Ja, 1975, am 5. November, da gaben sie ihr erstes gemeinsames Konzert. John Lydon alias Johnny Rotten, Gesang, Steve Jones, Gitarre, Glenn Matlock, Bass und Paul Cook, Drums. Und sie waren dann eine Band des 100 Club Punk Festivals im Jahre 1976 im September. Da traten dann auch The Clash auf, unter anderem Buzzcocks, The Damned, Susie and the Banshees oder die Stranglers. Auf jeden Fall war es jenes Festival, was EMI auf sie aufmerksam machte und so dass sie dann dort im November 76 ihre erste Single veröffentlichten, Anarchy in the UK. Aber wenige Zeit später kündigte EMI schon wieder den Plattenvertrag. Nach einem provokativen Fernsehauftritt hatte EMI genug von den Sex Pistols. Es gibt dann ja auf Nevermind the Bollocks auch ein Stück, das EMI heißt, deswegen. Sie kamen dann zu A&M, wollten da ihre Single God Save the Queen herausgeben, aber die wurde dann kurzerhand wieder eingestampft und so kamen sie dann eigentlich zum verhassten, ja, Hippie-Label, in Anführungsstrichen Hippie-Label, natürlich, aber von ihnen vielleicht so bezeichneten Label Virgin, und wo zum, ja, Leute wie Mike Oldfield ganz erfolgreich zu jener Zeit, ein paar Jahre vorher schon, veröffentlichten. Ja, es gab dann wohl noch viele Skandale, unter anderem ein Konzert auf der Themse an Queen Elizabeths Geburtstag auf dem Schiff, das im Übrigen Queen Elizabeth hieß. Das Schiff wurde dann geräumt. Ja, Manager war Malcolm McLaren natürlich, der sorgte für Publicity. Und ja, der war im Übrigen ja auch mal hier in Kassel. Noch ganz nebenbei erinnert, hier gab es mal in Kassel einen Punk-Kongress im September 2004. Da nahmen ganz, ganz viele Leute teil, unter anderem Malcolm McLaren bei Podiumsdiskussionen. Viele Konzerte gab es nebenbei. Syf, die Buzzcocks, Alternative TV, Rocket from the Toms, Vorläuferband von Per Ubu spielten da. Aber wir kommen vom Thema weg. Wir wollen jetzt Nevermind the Bollocks. Hier ist es Sex Pistols hören in ganzer Länge. Die Playlist zur Sendung findet ihr bereits auf www.borderline-extra.de. Ich werde jetzt die einzelnen Titel daher nicht einfach ansagen.

Ja, soweit das Album Nevermind the Bollocks. Hier ist es Sex Pistols aus dem Jahre 1977. Die Playlist, wie gesagt, vorhin auf www.borderline-extra.de. Ja, wie geht's weiter hier in unserer Serie 50 Jahre Punk? Morgen Freitag wird um 14 Uhr diese Sendung wiederholt werden. Morgen Freitag 20 Uhr Borderline Extra, dann der nächste Teil. Da hören wir ein Album der Ramones in ganzer Länge. Ihr zweites nämlich Leave Home. Ein bisschen Zeit haben wir hier aber noch. Und somit gibt es noch zwei andere Stücke zu hören. Eines von den Edwards. Die brachten 1978 ihr Album Crossing the Red Sea with the Edwards heraus. Wir hören das Stück Gary Gilmore's Eyes. Und die Undertones veröffentlichten im gleichen Jahr ihre erste Single, Teenage Kicks. Da hören wir die A-Seite. Ich darf mich mit den beiden Stücken verabschieden. Macht's gut, bis bald.

Keine Angst, es ist nur Anorak City. Hallo und Tally Ho hier aus dem Anorak City Headquarter. Noch mitten in Nordhessen. Ja, mitten in Nordhessen. Mitten in Kassel, im Herzen von Kassel, hätte ich jetzt fast gesagt. Ja, das ist im Moment gerade ein bisschen verwirrend. Ich plane einen Umzug. Der soll Ende August stattfinden und da werde ich Nordhessen verlassen und nach Südniedersachsen ziehen. Und das wollte ich euch jetzt schon gleich in der ersten Ansage mitgeben. Direkt misslungen. Ja, also willkommen zu Anorak City hier im Mai an Pfingsten. Es ist der Pfingstmontag und da habe ich gedacht, ich beglücke euch mit einem klassischen Filmausschnitt gleich am Anfang aus dem Film The Robe oder auf Deutsch Das Gewand. Ja, klassischer Film. Wunderbar mit Römern und Christus wird gekreuzigt und dann wird vergeben und alles, was man so braucht in so einem klassischen Film, ich glaube von 57 oder sowas. Sehr, sehr schöner Film. Ich mag den. Und ich kann ihn nur empfehlen, wenn ihr denn so Sandalenfilme mögt. So nennt man das wirklich offiziell. So Filme mit so Römern, das sind Sandalenfilme. Ja, aber keine Angst. Es ist nur ein Film und trotzdem ist Pfingsten. Ja. Anorak City, endlich habe ich es wieder geschafft, euch zu beglücken, hoffe ich, mit wunderbarer Musik. Ich habe wieder viel, viel, viel zu viel. Mal gucken, wo wir am Ende rauskommen. Ich möchte am liebsten alles spielen. Wird mir aber nicht gelingen. Ich habe ein paar tolle Neuheiten, die noch gar nicht veröffentlicht sind. Die Platte, die kommt erst im Juli raus. Von den Kind Hills. Da werde ich einen Song spielen, der bisher unveröffentlicht ist. Da bin ich ganz stolz drauf. Der ist klasse und der wird auch der Namensgeber oder der Titelgeber für diese Sendung, diese Folge Anorak City sein. Das aber alles später. Erster Song war von Club 8. Don't cry, baby, it's only a movie. Man könnte denken, ich hätte das so ge geplant ineinander. War aber tatsächlich Zufall. Ist mir gerade erst aufgefallen. Manchmal habe ich Glück. Ja, neue Single von Club 8. Die gibt es schon seit dem 24. April. Ruhiges, schönes, ruhiges, kurzes, schönes Indie-Pop-Stück. Immer wieder schön Club 8 zuzuhören. Und das passt eigentlich auch immer in eine Radiosendung. Ich glaube, ein Debüt bei Anorak City ist der folgende Künstler, nämlich Avalon Emerson. Da gibt es einen Song namens Jupiter and Mars. Passt ja auch schon wieder hervorragend zum römischen Thema. Written into Changes heißt das Album. Und das ist der zweite Titel von diesem Album. Und was schreibt der Künstler selber über sich oder über den Song? Es wäre Airy Dream Pop with Shimmering Synths and U2-Style Guitar Touches. Naja, Avalon Emerson ist Amerikaner, DJ und Producer und lebte in San Francisco und mittlerweile in Berlin. Und ich fand den Song ganz schön und deswegen solltet ihr ihn hören. Avalon Emerson mit Jupiter and Mars.

I Wanna Go Back hieß der Song, den ihr eben hören durftet. Der stammt von einer Split-EP. Und jetzt gehen wir aber wirklich zurück in der Zeit, zumindest erstmal gefühlt. Und zwar ist das ein Split-EP von The Cat's Meow und The Autocollants. Beides ja Bands, wo man wirklich sehr, sehr weit zurückgehen muss, wenn man da Neuveröffentlichungen haben möchte. Es ist aber tatsächlich eine Neuveröffentlichung, um genau zu sein. Die eine erste Neuveröffentlichung der Auto Collins nicht so einfach seit 1999. Bin so aufgeregt, weil das so ist, ne? Da geht's durcheinander. Und das ist eine Veröffentlichung bei Shelf Life, diese Split-Single. Und ja, klingt doch klasse. Also klingt wie früher, ne? Es ist wirklich sehr, sehr schön. Mir gefällt das. Und das wollte ich euch nicht vorenthalten. Da gibt es eine 7-Inch Vinyl, 200 Copies. Aber ich glaube, die sind schon wieder ausverkauft, wenn ich das hier bei Bandcamp so richtig lese. Da müsst ihr schauen, wenn ihr das noch haben wollt. Ja, daher hat Indie Pop, da sind wir im Moment. Ich spiele euch jetzt nicht den Cat's Meow-Titel noch hinterher. Den müsst ihr euch dann selber bei Bandcamp oder sonst wo besorgen. Ja, das Thema mit dem Zurückblicken und Schauen, das begleitet uns jetzt auch im nächsten Song. Es gibt nämlich ein neues Album von The Loft, das heißt Badges. Auch hier, ja, das sind ja auch alte Helden. C86 hat man das damals genannt, nennt man es immer noch. Und die Loft sind aber wieder da. Die alten Herren haben ein komplett neues Album eingespielt, das heißt Badges. Super schönes Cover mit ganz vielen Buttons und Badges vorne drauf. Und ich spiele euch den Song Ex-Lovers and Long-Lost Brothers. Da wird so ein bisschen darüber nachgedacht, wie man so alles im Leben getroffen und dann, ja, auch wieder verloren hat auf die eine oder andere Art und Weise. Manchmal absichtlich, manchmal eher nicht. Schöner Song von einem wirklich sehr, sehr guten Album. Man könnte auch sagen, es ist Altmännerrock. Aber ich glaube, die 17-Jährigen hören hier bei Anorak City eher selten zu. Wer weiß, um es mal für die 17-Jährigen einfacher zu machen. Wenn dem so ist, schreibt es mir in die Kommentare. Hier kommen The Loft mit Ex-Lovers and Long-Lost Brothers.

großartige Hymne, fast schon Britpop. Wings of Desire war das mit Just to Survive von ihrem, ja, wie soll man sagen, irgendwann erscheinendem Album Stand Still Like the Hummingbird. Wings of Desire haben vor, jeden Monat eine neue Single rauszubringen und dann am Ende, so nach einem Jahr circa, dann soll das Ganze zu einem Album zusammengeführt werden, was dann Stand Still Like the Hummingbird heißen wird. Diese Single ist am 17. April erschienen, ja, also auch nicht mehr ganz so frisch. Aber wenn ich mich recht erinnere, gab es ja auch im April gar keine Radiosendung, also keine Anorak City. Deswegen muss ich das ja wieder alles nachholen. Ich möchte ja immer jeden Monat, genauso wie diese, wie die eben gehörte Band, etwas rausbringen. Eine Neuheitensendung gelingt mir aber nicht. Wahrscheinlich, das hat sich schon so ein bisschen eingependet, sind wir jetzt immer in diesem Zwei-Monats-Rhythmus. Dafür scheint zumindest in letzter Zeit es immer zu klappen, unsere Specials zu produzieren, jeden ersten Samstag im Monat, live im Freien Radio Kassel von 21 bis 1 Uhr nachts. Aber die sind ja auch weltweit hörbar über zum Beispiel TuneIn oder aber was gibt's noch? Direkt auch über die Webseite des Freien Radio Kassel. Da könnt ihr immer live die Sendung hören. Beim letzten Mal hatten wir das Thema London. Da fällt mir ein, die Sendung muss ich auch noch hochladen. Man kann es dann auch immer nachhören, so wie diese Radiosendung. Dieses Produkt, so könnt ihr dann auch die Live-Geschichten nachhören. Die Specials, die ich mit dem lieben Stefan produziere, liebe Grüße gehen da raus. Und für die nächste Sendung dann im Juni haben wir uns ein Thema gesucht, was, glaube ich, ja, nur sehr stiefmütterlich behandelt wird in dieser Zeit und im Juni sowieso die kommende Fußball-WM. Und da werden wir, haben wir zwei Specials geplant. Und zwar haben wir vor, dass wir für jeden WM-Teilnehmer ein Lied spielen werden, was irgendwie zum Land passt. Da es sich aber mittlerweile um sehr, sehr viele Länder handelt, haben wir aufgegeben, das wirklich für jeden zu tun. 24 ist, glaube ich, der Plan. 24 Songs. Da werden ein paar durch das Roster fallen. Aber ich weiß auch nicht, ob man jetzt unbedingt darum kämpfen muss, einen Song zu finden, der Curaçao vertritt. Ich weiß auch gar nicht, ob Curaçao bei einer WM dabei sein muss, aber vielleicht ist das zumindest das einzige Erfolgserlebnis der deutschen Fußballnationalmannschaft um ihren hervorragenden Trainer Julian Nagelsmann. Was hat der Mann? Naja, egal. Also, Wings of Desire, tolle Band. Und wirklich die Platte, müsst ihr noch ein paar Mal mehr hören, den Song finde ich, und dann ist der so richtig, nagelt der sich so richtig in den Kopf ein. Es ist eine Hymne, man hätte es jetzt vielleicht spielen können. Für Großbritannien, aber da habe ich was ganz anderes, das ist völlig unerwartet. Wir haben uns die Länder nämlich aufgeteilt für unser Special dann im Juni und jeder darf dann ein bestimmtes Land oder verschiedene Länder begleiten. Und ich habe mir natürlich, also als Chef der Sendung, habe ich mir natürlich direkt England ausgewählt. Dafür habe ich dem Stefan Deutschland gelassen. Und da habe ich einen Song, da werdet ihr nie drauf kommen, den ich da spielen werde. Gehen wir von ja, England nach Schottland. Die sind ja diesmal auch bei der WM dabei und man könnte somit vielleicht das die nächste Künstlerin spielen. Problematik bei schottischen WM-Teilnahmen ist ja immer, sie haben es niemals geschafft, über die Vorrunde hinauszukommen. Vielleicht gelingt es ihnen diesmal. Das Lied, was ihr jetzt hören werdet, das kommt ganz sicher über die Vorrunde hinaus, denn das ist ein sehr, sehr schöner Song. Der ist so schön, dass mir der Hals rauert. Ratika kommt als nächstes mit Science Yesterday. Und da wird auch ein Album erscheinen namens Scene Pop. Und ja, das Lied macht auf jeden Fall Lust auf mehr. Es gibt auch ganz, ganz viele Gäste bei dem Album, was ja, vielleicht ist sogar schon erschienen. Hier steht, hatte ich mir aufgeschrieben, im Mai wird es erscheinen. Vielleicht ist es jetzt, wo ihr die Sendung hört, schon erschienen. Ich bin mir da gar nicht sicher. Auf jeden Fall gibt es da einige Special Guests, zum Beispiel Tracy Ann Campbell von Camera Obscura und Mitch Mitchell von den Pastels. Also all sowas und viel mehr. Hört es euch an. Ratika mit Science Yesterday.

Neuer Song, neue Single, neue EP von Foliage. Missing Hearts hieß das Lied. You Love Me EP ist die EP dazu. Eine 4-Track. Und in der feiert Manuel Joseph Walker, das ist der Mann, der sich hinter Foliage verbirgt, 10 Jahre Foliage. Und er dankt mit dieser Platte eben all seinen Hörerinnen und Hörern und Fans und Leuten, die ihn unterstützt haben. Ja, seit 10 Jahren gibt es es schon, hätte ich gar nicht gedacht. Ich hätte es jetzt jünger verordnet, vielleicht 5 Jahre. Aber die Zeit vergeht ja schneller, als man sie wahrnimmt. Macht der Satz Sinn? Egal. Ergibt der Satz Sinn? Sorry, Bernd. Ja, also ich glaube, Anorak City war trotzdem von Anfang an dabei. Von den Anfängen von Manuel Joseph Walker. Mittlerweile ist der Kollege bei 1 Million Streams bei Spotify. Das gibt ihm auf jeden Fall eine gewisse Relevanz in der Indie-Pop-Szene und bei Anorak City und bei mir sowieso. Immer gut für schöne Songs. Und die EP, die ist klasse. Da hätte ich fast jedes Lied spielen können. Und habe dann Missing Hearts gewählt. Der Titeltrack, das You Love Me, ist auch ein ganz, ganz schönes Lied. Ich vermeide jetzt ein bisschen absichtlich großer Song, weil. Wie lange gibt es die Platte jetzt? Aber es ist einfach schöner, toller Indie-Pop. Genauso wie die Platte, über die ich nun mit euch sprechen möchte. Und zwar das neue Album von Dan Barron. Das heißt dann einfach Friends. Und das ist hinter Dan Barron, das wisst ihr, verbirgt sich Sven Keller von. Ja, und jetzt kommt wieder der Moment vom Brideshead, meine Güte. Kommt man nicht in mein Alter, dann fallen euch einfach so Namen nicht ein. Also Sven Keller von Brideshead. Und der hat eine Platte rausgebracht, wo er ja mit seinen Freunden Songs aufgenommen hat. Und das ist ihm sehr, sehr gut gelungen. So gut, dass das Ganze dann einfach mal eben hier Album of the Month bei Anorak City ist. Ja, so schnell geht das. Da war ich selber jetzt gar nicht so drauf vorbereitet. Hat es mir zwar notiert, aber irgendwie. Zu meiner Entschuldigung, ich habe die Sendung schon vor 2,5 Wochen geplant und es dann immer wieder geschoben, weil ich gedacht habe, naja, machst du heute, machst du morgen. Und irgendwann fiel mir auf, ach, ist ja Pfingstmontag, da hast du ja richtig Zeit, dann machst du das. Und deswegen sind manche Informationen dann gar nicht mehr so präsent. Das Album aber doch, das ist eine klasse Platte und hier gibt es ganz viele Kooperationen zusammen mit Martin Nelte. Auch hier gehen die Grüße raus, auch Brideshead. Na, jetzt kommt das doch raus mit dem Bandnamen. Wunderbar. Aber auch mit vielen anderen Künstlern. Zum Beispiel mit Ikemizu Majumi oder Mikaji Hideki, also hier viel beim japanischen Indie-Pop, mit Megumi Mashiro und da ist noch einige Namen zu nennen. Ich will das jetzt hier nicht runterbeten, kümmert euch selber drum. Platte ist Bandcamp only, also nichts mit Spotify oder so. Und sie ist erschienen bei Blueberry Label. Die sind ja immer ein bisschen preisaktiv, wie ich finde. Aber für die Platte ist eigentlich. Kein Euro zu viel, nichts. Wenn ihr Indie-Pop mögt, dann braucht ihr diese Platte. Also ihr braucht sie wirklich. Das ist jetzt keine Empfehlung. Mögt ihr Indie-Pop, hört ihr Anorak City, braucht ihr einfach diese Platte. Das Album des Monats. Und ich spiele euch jetzt Dan Barron mit Swedish. Oh Gott. Swedish Pop. Das ist eine Kooperation mit Hideki Kaji. Das ist dann einfach der Song, der mir am liebsten ist von dieser Platte beim ersten Hören und direkt danach. Ja, schön wär's ja. Wobei heute ist ja Montag. Danach kommt May Monday Never Come. Ja, und da ist dann Martin Nelte mit bei. Also genießt diese beiden Songs und wenn ihr mehr davon haben wollt, geht auf die Bandcamp-Seite und besorgt euch das auf die Bandcamp-Seite von Blueberry Label oder aber von Dan Barron.

Ach, großartig. Herzerwärmend würde ich fast sagen. Und während ihr vielleicht im Hintergrund die Kirchenglocken hört, denn es ist jetzt 12 Uhr und jetzt schaltet die Kirche hier auf Event, muss ich euch sagen, also kauft, ich muss es euch nochmal sagen, kauft euch diese Platte von Dan Barron. Muss sein. Muss einfach sein. Wir kommen jetzt mal ein bisschen runter und hören uns eine Band an aus Wales. Sie heißt Warm Coat. Feel It All heißt deren Single, die ich euch spielen möchte. Ich weiß gar nicht mehr, wie ich auf die gestoßen bin. Ich glaube aber, es lag daran, dass ich irgendwie nach Fußballsongs irgendwas gegoogelt, irgendwie gesucht habe. Ich weiß gar nicht mehr warum. Ich glaube, ich habe den Helen Love Song über Gareth Bale gesucht und bin dann irgendwie auf Warm Coat gestoßen, weil die haben in 22 eine Single rausgemacht, eine Fußball-Single namens Goal. Und da haben sie auf dem Cover Subuteo-Figuren mit den Trikots der walisischen Nationalmannschaft, ich glaube so der letzten 5 Jahre, wobei kann nicht sein, nein, nein, nein, wesentlich älter. Unter anderem auch mit meinem Lieblings-Wales-Trikot von Admiral aus den 80ern vorne drauf. Und dann bin ich auf die gestoßen und habe gedacht, na, was machen die denn eigentlich sonst so? Das klingt ja ganz schön. Schöner Indie-Pop-Fußballsong. Und habe dann festgestellt, Mensch, die haben ja was Aktuelles raus, war schon ein paar Monate her, aber ja, das ist ja wunderbar, ich kann sie hier spielen. Und das mache ich jetzt. Jetzt kommt Warm Coat mit Feel It All. Wie gesagt, aus Wales kommt die Band und ja, ich hoffe, es gefällt euch ähnlich gut wie mir.

Ja, sehr schön. Keine Anorak City-Folge, kein Monat gefühlt ohne Orchestra Zajenje, ohne eine neue Single. In diesem Fall war es Farewell Little Star Girl, ihre neue Single, wobei es ist wirklich im Moment ihre aktuelle neue Single, nur gibt es schon wieder was Neues. Das Duo, das Projekt, die Band, was auch immer, veröffentlicht ja ständig und das Komische ist ja dabei auch, sie halten das Niveau dermaßen, übertreffen es sogar und das ist mir immer suspekt. Ich habe da mal nachgefragt, mehr oder weniger über Facebook Messenger. Und man hat mir dann einfach versichert, das liegt daran, dass man im Moment einfach so eine Phase hat, im Moment, der Moment dauert schon sehr lange, wo man einfach ganz, ganz viel veröffentlichen kann und einfach riesen Spaß dran hat. Und das merkt man ja dann auch am Ergebnis, wie viel Spaß da ist. Und Orchestra Zajenge sagen einfach, ja, es kann ja auch sein, dass es irgendwann vorbei ist und dann haben wir keine Lust mehr und dann war's das. Und jetzt ist aber diese Phase dieser riesigen Kreativität und dann bringen wir raus, weil es ist halt einfach so. Und dann, ja, gibt es halt eine Single und es gibt noch eine und noch eine und dann gibt es dann wieder ein Album, was dann eine Zusammenfassung des Ganzen ist und da ist dann nochmal wieder was Neues drauf. Für mich ja unbegreiflich, ich schaffe es ja hier kaum, mal in 2 Monaten eine Anorak City Sendung hinzukriegen, obwohl es mir auch riesen Spaß macht. Aber da ist ja so viel Kreativität drin und wie gesagt, ich verstehe immer nicht, dass das dann auch immer alles gut ist. Jetzt ist halt die Frage auch, empfinde ich nur das so oder wie geht es euch als Hörerinnen und Hörer da draußen? Schreibt mir doch vielleicht mal dazu. Habt ihr auch den Eindruck, ne? Also überhaupt grundsätzlich mal könnte man mal wieder was schreiben. Da ist nicht allzu viel, muss ich ganz ehrlich sagen, aber letztendlich bin ich jetzt im Alter, wo es mir, naja, nicht egal ist, aber wo ich sage, naja gut, dann sind da die stillen Hörerinnen und Hörer, aber falls es euch treibt, schreibt ruhig mal was zu Liedern, Bands, Musikern und Dingen und auch zum Moderator, wenn er euch nervt. Macht das einfach mal. Ich bin zwar ein grumpy old man, aber meistens kann ich mich in der Öffentlichkeit zurückhalten. Ich habe eine soziale Kompetenz. Ich bin nett. Und warum auch nicht? Also, ja, aber Orchestra Zajenje, klasse. Weiß ich jetzt gar nicht, war mir jetzt erst aufgefallen, da gibt es auf der Bandcamp-Seite oben wie nennt man das offiziell? Naja, ich nenne es jetzt mal Überschrift 1980s Retro Pop. Ist das neu? Das war mir vorher nicht aufgefallen. Und wo ich das jetzt so lese, da denke ich, eigentlich müsste man doch an 80s, dieses recht erfolgreiche Spartenradio schreiben. Und die haben doch, glaube ich, auch einen Kanal, wo sie Musik spielen, die klingt wie 80er. Dann könnten sie das doch eigentlich mal so als Aufhänger. Ich muss denen mal schreiben. Vielleicht, ne? Könnte das doch da mal laufen. Vielleicht ist da auch schon gelaufen. Wer weiß, ich höre ja immer nur das normale 80s. Also immer. Einzelradio. Im Auto. Ist immer 80s. Ich mit meiner Frau Fahrten mache zu ihrer, nein, zu meiner Schwiegermutter nach Brandenburg. Dann hören wir 80s, weil wir uns nicht auf gemeinsame aktuelle Musik einigen können. Das ist was, ne? Ja, so ist das. Letzte Anorak City-Sendung hatte eine Platte des Monats, eine sehr tolle Platte auf jeden Fall. Ich weiß gar nicht, war es jetzt Platte des Monats oder nicht. Ja, ich muss in meinen Unterlagen gucken und mir fällt auch auf, die erste Stunde, die ist gleich rum. Also, letzter Song von Stunde 1. Wenn ihr Stunde 2 hören wollt, bleibt dran. Entweder hier bei hierdis.at, wenn ihr es denn online hört, oder wenn ihr es live im freien Radio hört, dann müsst ihr halt noch eine Woche warten. Aber ihr könnt vorhören. Hierdis.at, Anorak City suchen und schon könnt ihr nicht nur diese Sendung weiterhören, sondern auch viele, viele, viele andere, auch die Specials, von denen ich vorhin erzählt habe, all das und viel mehr. Ihr könnt dann das komplette Schaffenswerk auch kommentieren, wenn ihr dann damit durch seid. Auf jeden Fall ein großes Thema war in der letzten Sendung die neue Platte der Blue Herons. Demon Slayer heißt die und die ist über die Zeit auch gewachsen, die Platte bei mir. Und ich wollte beim letzten Mal schon den Song DK spielen, aber da war ja die Platte noch nicht offiziell veröffentlicht. Und dann habe ich gesagt, na, spiel's in der nächsten Sendung.
Und jetzt kommt's. Also mein Lieblingssong immer noch von Demon Slayer, der neuen Platte der Blue Herons, die auch eine absolute Empfehlung ist. Der kommt jetzt. DK von The Blue Herons.

So, da klappern Sie noch ein Weilchen dahin. Hier ist das Freie Radio Kassel, liebe Freundinnen und Freunde, mit dem Nachtprogramm. Und ich begrüße euch zu einer weiteren Folge in unserer kleinen Reihe hier im Freien Radio Kassel mit Nachtsendungen zum 100. Geburtstag von Miles Davis. Genau, der war das eben mit einer Aufnahme von 1973. Big Fun hieß das Stück, ist gerade mal 2,5 Minuten lang. Das ist mit Sicherheit das kürzeste Stück, das wir heute Nacht hören werden. Und das ist damals sogar als Single erschienen. War natürlich kein Hit, aber immerhin, man hat versucht, das damals eben auch als Single zu vermarkten in den 70er Jahren. Die Aufnahme stammt aus dem Jahr 73. Und mit dieser Ära in der Geschichte und in der Karriere von Miles Davis werden wir uns heute Nacht hier ganz ausführlich beschäftigen in den nächsten 6 Stunden. Also für alle, die es noch nicht mitbekommen haben, Miles Davis würde am 26. oder wäre am 26. Mai 2026 100 Jahre alt geworden. Also er ist 1926 geboren und er zählt mit Sicherheit zu den wichtigsten, bedeutendsten Musikern des 20. Jahrhunderts und auch bis heute ist er wirkmächtig wie kaum ein anderer und er hat in seiner Karriere sehr viele hochinteressante Phasen und Abschnitte sozusagen hingelegt und zurückgelegt und das sind Themen, mit denen wir uns heute Nacht, nicht nur heute Nacht, sondern in den anderen Nächten auch hier im Freien Radio Kassel beschäftigen. Die ganze Woche über gibt es, oder zumindest an 5 Tagen, gibt es hier Miles Davis jeweils ab 0 Uhr bis morgens um 6 Uhr. An 5 Tagen, an den beiden anderen Tagen gibt es ein anderes Programm hier, aber 5 Tage lang diese Woche und auch in den nächsten Wochen werden diese Sendungen dann noch wiederholt, hier zum Geburtstag von Miles Davis ausführlich gefeiert und insgesamt haben wir dann 30 Stunden Miles Davis, aber trotzdem noch lange nicht alles, was er in seiner Karriere gemacht hat. Und wir wollen uns auf bestimmte Phasen konzentrieren. Und heute Nacht, wie gesagt, geht es um die Zeit der frühen 70er Jahre. Das ist die sogenannte Jazz-Rock-Ära. Und ich habe das ja in den anderen Sendungen hier auch schon reichlich zum Besten gegeben, dass das für mich persönlich die interessanteste Ära und interessanteste Phase von Miles Davis ist. Ich weiß, da werden die alten Jazz-Fans und die Jazz-Experten wahrscheinlich widersprechen. Aber ich finde das einfach großartig, was er in der Zeit gemacht hat. Und es liegt vielleicht daran, ich komme natürlich auch so ein bisschen eher von der Rockmusik und nicht so sehr vom Jazz. Und für Leute, die eher so aus dem Rockbereich kommen, ist das natürlich ganz großartig, was der gute Miles da mit seiner Band fabriziert hat in den frühen 70er Jahren. Und mit der Ära werden wir uns beschäftigen heute. Wir werden also eine Reihe von Live-Aufnahmen hören, Mitschnitte aus verschiedenen Konzerten aus den Jahren 70 bis 75 oder 74, aber eben auch Studioaufnahmen. Und da fangen wir gleich mal an mit einer Aufnahme aus dem Jahr 73, Im Jahr 72 ist die LP On the Corner erschienen. Das ist so mit die ja am stärksten rockorientierte in der Geschichte von Miles Davis. Die ist damals auch von den echten Fans mit sehr großer Distanz betrachtet worden. Aber ich finde die eben ziemlich großartig und es ist wirklich ein absolutes Groove-Meisterwerk. Also da kommt man eigentlich gar nicht mehr richtig raus aus dem Rhythmus. Das zieht sich durch über die ganze Platte mehr oder weniger, dass da geklöppelt und getrommelt wird. Und natürlich überall immer die Trompete von Miles Davis dabei, aber auch Gitarren sind mit dabei und alle möglichen Instrumente. Also es ist wirklich ein kochender Brei sozusagen, eine kochende Suppe, die da über die komplette Platte sich erstreckt. Und es gibt natürlich auch Outtakes von diesen Aufnahmen und da wollen wir mal reinhören. Das Originalalbum On the Corner haben wir schon in einer anderen Nacht hier gehört im Rahmen unserer Miles Davis Feierlichkeiten zum 100. Deswegen hier ein Outtake und zwar ein längerer Outtake, also ein schön ausgespieltes langes Stück. Das ist auf dem Originalalbum irgendwann dann ausgeblendet, aber hier die komplette Version von Mr. Freedom X aus dem Jahre 1972. Miles Davis und seine damalige Begleitband.

Beste Freundinnen, beste Freunde, hier ist das Freie Radio Kassel mit dem Nachtprogramm. Und heute Nacht gibt es Musik von Miles Davis, wie die ganze Woche jetzt, fast jeden Tag, an 5 Tagen der Woche, von 0 Uhr bis 6 Uhr morgens Musik von Miles Davis zum 100. Geburtstag des Meisters. Er ist am 26. Mai 1926 geboren, würde also in diesem Jahr 2026 100 Jahre alt, wenn er nicht schon im Jahr 91 gestorben wäre. Aber da kommen wir nachher noch zu. Heute Nacht gibt es Musik aus den frühen 70er Jahren von Miles Davis, aus seiner sogenannten Jazz-Rock-Ära, als er damals die Elemente von Rockmusik in seinen Jazz eingebaut hat, oder besser gesagt eher umgekehrt. Denn das, was er dann in dieser Zeit fabriziert hat, das ist doch eigentlich eher dem Rockbereich und dem Funk- und Soul-Bereich zuzuordnen als dem Jazz-Bereich. Er hat ja immer schon im Lauf seiner langen Karriere, das haben wir in den verschiedenen anderen Nächten, die wir hier im Freien Radio jeweils in dieser Woche haben, ja auch schon herausgearbeitet, hat er sich immer wieder auch den aktuellen Entwicklungen angepasst, aber er war natürlich auch immer die Speerspitze der aktuellen Entwicklungen im Jazz. Das war in den 50er Jahren schon so mit Bebop und mit Cool Jazz und dann später mit dem großen Quintett und dem zweiten großen Quintett und mit Hardbop und solchen Geschichten. Da war er immer vorne dran. Und auch in dieser Ära, in den späten 60er, frühen 70er Jahren, hat er sich an die Spitze einer Bewegung gesetzt, die dann so ein bisschen verwässert und verweichlicht wurde unter dem Namen Fusion. In den Jahren danach, in den 70er, 80er Jahren, war ja Fusion Jazz eine sehr populäre und kommerziell auch höchst ertragreiche Spielart des Jazz und Variante des Jazz. Und viele von diesen großen Fusion-Leuten wie Herbie Hancock und viele andere, die haben auch vorher bei Miles Davis gespielt. Also die haben bei ihm sozusagen gelernt. Aber er war natürlich immerhin noch der große und unumstrittene Meister. Und er hat sich um solche Begriffe wie Fusion und Ähnliches auch nie gekümmert, sondern er hat ziemlich gnadenlos sein Ding durchgezogen. Das ging los Ende der 60er Jahre, ungefähr 68, da hat er angefangen, mit elektrischen Instrumenten zu experimentieren, also hat den Bass elektrifiziert, keinen Kontrabass mehr benutzt, sondern einen elektrischen Bass in seine Band aufgenommen, und das Klavier wurde dann auch elektrifiziert. Herbie Hancock, der damals Pianist in der Band von Miles Davis war, war überhaupt nicht begeistert, dass er nun statt eines normalen Klaviers ein E-Piano, ein Fender Rhodes Piano spielen sollte. Später kamen dann noch Orgel und Elektrogitarren und verschiedene andere elektrische Instrumente dazu. Es waren also letzten Endes dann eigentlich eher Rockinstrumente als Jazzinstrumente. Und spätestens 1969 mit dem berühmten Album Bitches Brew, das damals entstanden ist im Sommer 69, ist er dann wirklich in ganz neue Dimensionen vorgestoßen. Die LP Bitches Brew gibt's hier auch zu hören in unserer langen Nacht, aber in einer anderen Nacht, nicht heute Nacht, sondern in einer anderen von unseren 5 Nächten hier in der Nacht, wo wir die kompletten klassischen Alben von Miles Davis oder ja die meisten von diesen großen, berühmten Miles Davis Alben aus der Jazz-Rock-Ära spielen, unter anderem auch Jack Johnson und On the Corner und In a Silent Way. Das gibt's alles in dieser Nacht zu hören dann. Ja, wie gesagt, also es ging dann los in den frühen 70ern, dass er dann eben auch live als Rockband aufgetreten ist. Und er hat eine ganze Reihe von großartigen Konzerten gespielt und hat damit natürlich seine alten Fans, die eben auf klassischen Jazz standen, hat er völlig verschreckt, und die sind auch von der Fahne gegangen. Aber er hat dadurch ein junges, neues Publikum erobert, indem er beispielsweise auch in den großen Rocktempeln der damaligen Zeit, in den großen, bei den großen Festivals aufgetreten ist oder auch in den großen Konzerthallen wie dem Fillmore oder dem Winterland und anderen, wo normalerweise die großen Popbands aufgetreten sind. Da ist er auch dann mit seiner Band zugange gewesen. Wir werden nachher auch einige Aufnahmen davon hören. Jetzt geht's erstmal weiter mit einer der Aufnahmen aus dieser relativ frühen Zeit, als er gerade angefangen hatte, sich in diese Richtung zu entwickeln. Und zwar gehen wir in den Januar 1970. Da war das Album Bitches Brew schon im Kasten. Das wurde noch bearbeitet und geschnitten und ist dann einige Monate später auch erschienen, diese berühmte Doppel-LP. Aber er hat in der Zeit natürlich auch fleißig weiter produziert, und er ist oft im Studio gewesen und hat Aufnahmen gemacht mit seiner damaligen Band. Und das ist die Band, die größtenteils eben die Leute enthält, die bei Bitches Brew dabei gewesen sind. Das sind Leute wie beispielsweise John McLaughlin oder Joe Zawinul. Und wen haben wir noch mit dabei? Billy Cobham am Schlagzeug. Und wir haben Wayne Shorter, den Saxophonisten, der war immer noch dabei.
schon seit längerer Zeit bei ihm. Benny Maupin, der hat diese Bassklarinette gespielt. Und noch einige andere. Chick Corea ist dabei gewesen. Und Dave Holland hat den elektrischen Bass bedient. Und Jack DeJohnette ist auch noch mit dabei gewesen. Und noch einige andere Leute, die verschiedene Instrumente gespielt haben. Unter anderem ist auch eine Sitar mit dabei. Also natürlich sehr stark dann dem damaligen Zeitgeist entsprechend. Das Stück, das wir hören jetzt, heißt Guinevere. Und da steht als Komponist David Crosby drunter. Ja, genau, der David Crosby von Crosby, Stills und Nash. Das Stück Guinevere ist im Original vom ersten Crosby, Stills, Nash-Album von 1969. Natürlich eine wunderbare, mehrstimmig gesungene Ballade von Crosby, Stills, Nash, so wie das bei denen üblich war. Aber was Miles Davis daraus gemacht hat, ist natürlich was völlig anderes, hat damit gar nichts mehr zu tun. Alleine das Grundmotiv, das Anfangsmotiv, diese ersten paar Töne, zwei, drei Takte ungefähr, das hat er übernommen von dem Song Guinevere und hat daraus dann eben was völlig Neues gemacht. Er hat wirklich großartig mit seiner Band improvisiert über dieses Motiv. Und was er daraus gemacht hat, das hören wir uns jetzt an in den nächsten 21 Minuten. Miles Davis mit seiner Band im Januar 1970 und Guinevere.

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1: Hier ist das Freie Radio Kassel mit dem Nachtprogramm heute Nachtmusik von Miles Davis aus den frühen 70er Jahren, aus der sogenannten Jazz-Rock-Ära. Und das war eben ein Stück mit dem Titel Guinevere. Das Original oder die Vorlage für dieses Stück ist von David Crosby, aber ich glaube, von dem Song von David Crosby ist nicht mehr allzu viel übrig gewesen, abgesehen von dieser kurzen Melodie am Anfang, dieser Songmelodie von Guinevere. Ansonsten ist frei improvisiert worden und Miles Davis hat diese Aufnahme aus dem Januar 1970 mit seiner damaligen schon sehr stark erweiterten, vor allem auch um elektronische Instrumente erweiterten Band gespielt. Diese Aufnahmen übrigens, die wir heute Nacht hier hören, die Studioaufnahmen, die sind damals entstanden, aber nicht regulär auf Alben veröffentlicht worden. Es gab ohnehin in der Zeit zwischen 1972 oder ab 1972 gar keine offiziellen regulären Studioalben mehr von Miles Davis. Es sind einige LPs, Doppel-LPs erschienen, Get Up With It beispielsweise oder Big Fun. Das waren aber quasi Sampler, das waren Alben, die enthielten Stücke aus verschiedenen Phasen seiner Karriere oder aus dieser Ära zwar, aber aus verschiedenen Jahren. Die waren also nicht jetzt speziell für ein Album zusammengestellt worden oder aufgenommen worden, sondern die wurden dann später vom Produzenten bearbeitet und zusammengestellt. Und das war eben auch ein Bestandteil seiner Musik damals von Miles Davis. Er hat die Aufnahmen im Studio mit den damaligen studiotechnischen Möglichkeiten zusammen mit seinem Produzenten Theo Marchero bearbeitet. Ganz besonders natürlich bei Bitches Brew, bei diesem berühmten Doppelalbum. Da haben die ja eigentlich einiges geschnitten noch und verändert und Passagen zusammengeschnitten und auseinandergeschnitten und neu zusammengefügt und so weiter. Also die waren da schon ziemlich aktiv und haben die damaligen technischen Möglichkeiten ausgenutzt. Wir kommen nun hier in unsere langen Miles Davis Nacht mit Musik aus den frühen 70er Jahren zum ersten Live-Mitschnitt, und zwar haben wir hier ein komplettes Konzert aus dem Jahre 1974. Das war ungefähr so ein Jahr, bevor Miles Davis dann eine längere Pause, eine mehrjährige Pause eingelegt hat, aus Gesundheitsrücksichten vor allem. Und er war in dieser Zeit, 1974, schon nicht mehr so ganz auf dem Damm. Er hatte immer wieder gesundheitliche Probleme und er hatte auch Probleme beispielsweise mit Drogen in dieser Zeit. Das hat ihm auch hin und wieder mal Ärger mit der Polizei und der Staatsgewalt eingebracht. Aber er war eigentlich immer noch in der Lage, was ja eigentlich seine Kernkompetenz war, neben seinem Trompetenspielen seine Band im Griff zu haben und die richtigen Musiker zu finden, um eben das machen zu können, was er eigentlich vorhatte, was er machen wollte. Und in dieser Zeit, 1974, war die Band schon wieder vollkommen umgestellt. Ich glaube, da ist keiner mehr von den Musikern dabei, die wir eben gehört haben aus dem Jahr 70, sondern die Band hat sich geändert und gewandelt. Beispielsweise hat Miles Davis in dieser Zeit schon keinen Pianisten mehr in der Band gehabt, dafür aber zwei oder in diesem Fall sogar drei E-Gitarristen, also das klassische Rockinstrument, die E-Gitarre, die kommt hier sehr, sehr präsent zum Vorschein und steht richtig im Mittelpunkt. Und Miles Davis selber hat Trompete gespielt, natürlich wie immer, aber er hat sich dann in dieser Zeit auch immer wieder eine kleine einmanualige Orgel auf die Bühne stellen lassen. Er selber konnte zwar natürlich gar nicht Orgel spielen, aber zumindest ein paar Töne konnte er rausholen und das hat er ganz gerne mal getan bei den Konzerten. Und hat sozusagen den Sound etwas verändert. Es wird jetzt richtig heftig, kann ich schon mal sagen. Und die alten Miles Davis-Fans, wenn man sich dann die Aufnahmen anhört aus den mittleren 60er Jahren, diese ganz edlen und hoch artifiziellen, komplexen Geschichten mit dem zweiten großen Quintett, wenn man sich das anhört und wenn man dann vergleicht, was Miles Davis jetzt einige Jahre später gemacht hat, da liegen schon Welten dazwischen. Jetzt hören wir wieder noch stärker als eben einen wirklichen Sog, einen richtigen Tsunami, einen Sturm sozusagen mit pulsierenden Rhythmen, mit allen möglichen Instrumenten, die immer wieder auftauchen und verschwinden, mit Geräuschen, mit elektronischen Sounds. Und das Ganze eben zieht sich über die komplette Dauer des Konzerts hin. Das Konzert dauert ungefähr 100 Minuten. Und die Stücke, die hier auf der CD benannt sind, die sind eigentlich auch gar keine Stücke mehr in dem Sinne, sondern es geht alles fließend ineinander über. Es war also nicht mehr so wie noch in den Jahren so 70, 71, dass Miles Davis dann quasi Stücke gespielt hat, die er schon vorher veröffentlicht hatte und die nur dann im Live-Setting verändert hat, sondern hier haben wir wirklich eine reine Improvisation, die natürlich von Miles Davis dirigiert wird. Er gibt immer so Handzeichen und dann verändert sich das Ganze so ein bisschen und die spielen dann ein bisschen was anderes. Aber ansonsten wird wirklich frei improvisiert. Und besonders die Gitarristen, die kommen hier besonders stark zum Vorschein. Diese beiden Gitarristen, die dabei waren, das waren Pete Cozy und Reggie Lucas. Und bei diesem speziellen Konzert, wie gesagt, wir sind im März 74, hat sich Miles Davis einen ganz besonderen Gag einfallen lassen. Das Konzert war in der Carnegie Hall, also in dieser extrem prestigeträchtigen Halle in New York. Wenn man da auftreten darf, dann hat man es geschafft sozusagen. Und er wusste auch, dass es für eine Plattenproduktion aufgenommen wird. Und trotzdem oder vielleicht gerade deswegen hat er sich den Spaß gemacht, kurz vor dem Konzert zwei weitere Musiker, mit denen die Gruppe vorher noch nie zusammengespielt hatte, einzuladen und die mitspielen zu lassen. Und zwar war das ein Gitarrist mit dem Namen Dominic, ja, kurz gucken, wie heißt der? Dominic Gaumont, der war damals gerade 18 Jahre alt und war ein großer Jimi Hendrix-Fan, also hat ordentlich einen Krach gemacht auf der Bühne mit seiner Gitarre. Und ein Saxophonist, Azar Lawrence, der hatte vorher mit der Band auch noch so gut wie gar nicht zusammengespielt, der kam eher aus dem Jazz, war auch noch ziemlich jung. Und die beiden standen nun plötzlich mit den anderen Bandmitgliedern auf der Bühne und haben sich dann ebenfalls auch austoben dürfen. Und Miles Davis, ja, hat das dann später als Platte veröffentlicht. Die LP ist dann unter dem Titel Dark Magus als Doppel-LP erschienen. Und die hören wir uns an. Hier ist also Miles Davis mit seiner Band aus dem Jahr 1974 aus der Carnegie Hall in New York. Und ich kann versprechen, es geht ordentlich zur Sache. Viel Spaß.